0: Sehe keine Verwechslungsgefahr zwischen seinen Produkten und Comics. Und gedanklich gäbe es zwischen Waffen und Obelix gar keine Verbindung.
1: Beim Wohnwagen- und Wohnmobilhersteller Knaus Tabbert aus Jandelsbrunn in Niederbayern geht es nach 2 Verlustjahren wieder bergauf. Im ersten Quartal erzielte das Unternehmen fast 4 Millionen Euro Gewinn. Besonders gefragt sind aktuell kleinere Campervans. Ein Zeichen, dass viele Kunden in wirtschaftlich schwierigen Zeiten auf kompaktere Fahrzeuge umsteigen. Der Eurovision Song Contest in Österreich läuft und der deutsche Beitrag von Sarah Engels kommt richtig gut an. Ihr Song Fire bekam im ersten Halbfinale viel Applaus in Wien. Überzeugt haben am Abend auch Schweden, Finnland und Griechenland. Auch Israel ist weiter, wobei es da neben Begeisterung auch Buhrufe gab. Aus Protest gegen Israels Teilnahme haben Spanien, Irland, Island, Slowenien und die Niederlande abgesagt.
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3: Die Nacht ist wieder zapfig kalt bei Tiefstwerten so um die 3 Grad. Dazu ist es aber teilweise klar, können wir die Sterne sehen. Ansonsten heute am Mittwoch, auch da verziehen sich immer mal die Wolken. Es bleibt heute meist trocken tagsüber, Sonnenwolken im Wechsel, auch die Temperaturen deutlich angenehmer bei um die 14 Grad. Heute also ein freundlicher Tag, anders leider der Vatertag, der Donnerstag, der Feiertag Christi Himmelfahrt. Da wird's eher durchwachsen, da bleibt's eher grau, windig. Und teilweise auch nass.
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1: Im Moment liegen uns keine Meldungen vor. Freifahrt auf beiden Straßen.
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2: Ich bin Katrin Steinberger. Der Einsatz von K.O.-Tropfen soll härter bestraft werden. Mit dem Gesetzentwurf von Bundesjustizministerin Hubig befasst sich heute das Bundeskabinett. Wer sie bei einem Überfall oder einer sexuellen Tat einsetzt, soll künftig mindestens 5 Jahre ins Gefängnis kommen. Bisher lag die Mindeststrafe bei 3 Jahren. Gegenüber der Rheinischen Post bezeichnet Hubig K.O.-Tropfen als hinterhältig und gefährlich. Es kam, wie es zu erwarten war. Der Koalitionsausschuss ist zu Ende. Details gibt es bis jetzt keine. Rund 6 Stunden lang haben Union und SPD über Reformpläne, den Haushalt fürs nächste Jahr und mögliche Entlastungen wegen der hohen Energiepreise beraten. Im Laufe des Tages soll es schriftliche Infos dazu geben. Der Europäische Gerichtshof beschäftigt sich heute mit Obelix. Das Gericht entscheidet, ob eine Waffe so heißen darf. Geklagt hatte der Verlag, dem die Rechte an der bekannten Comicreihe Asterix und Obelix gehören. Dieter Ebeling hat die Einzelheiten.
3: Es geht ums Markenrecht. Obelix ist stark und unbesiegbar, aber auch sehr sympathisch. Der Verlag argumentiert, dieses Image wird durch Waffen beschädigt. Der Waffenhersteller sagt, es bestehe keine Verwechslungsgefahr zwischen seinen Produkten und Comics. Und gedanklich gäbe es zwischen Waffen und Obelix gar keine Verbindung.
2: Beim Wohnwagen- und Wohnmobilhersteller Knaus Tabbert aus Jandelsbrunn in Niederbayern geht es nach 2 Verlustjahren wieder bergauf. Im 1. Quartal erzielte das Unternehmen fast 4 Millionen Euro Gewinn. Besonders gefragt sind aktuell kleinere Campervans. Ein Zeichen, dass viele Kunden in wirtschaftlich schwierigen Zeiten auf kompaktere Fahrzeuge umsteigen.
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4: Die Nacht ist wieder zapfig kalt bei Tiefstwerten so um die 3 Grad. Dazu ist es aber teilweise klar, können wir die Sterne sehen. Ansonsten heute am Mittwoch, auch da verziehen sich immer mal die Wolken. Es bleibt heute meist trocken, tagsüber Sonnenwolken im Wechsel. Auch die Temperaturen deutlich angenehmer bei um die 14 Grad. Heute also ein freundlicher Tag. Anders leider der Vatertag, der Donnerstag, der Feiertag Christi Himmelfahrt. Da wird's eher durchwachsen, da bleibt's eher grau, windig. Und teilweise auch nass.
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1: Mit Katrin Steinberger. 6 Stunden Koalitionsausschuss, 6 Stunden beraten über Reformen, Entlastungen und Haushalt. Ergebnisse sind bisher nicht bekannt. In erster Linie sollte aber ja der Streit zwischen Union und SPD aufgearbeitet werden. Jan-Henner Reitze in Berlin, ist das gelungen?
2: Niemand hat wutentbrannt die Runde verlassen und es ist bisher auch nichts darüber bekannt, dass rumgebrüllt wurde. Merz und Co. glauben noch daran, irgendwie die Kurve zu kriegen. Aber Antworten darauf, wie genau Gräben bei zahlreichen Themen überwunden werden sollen, fehlen weiterhin. Dazu gehören klaffende Milliardenlücken im Haushalt, also genau das Problem, an dem die Ampel-Vorgängerregierung letztlich zerbrochen ist.
1: Die schwarz-rote Koalition will den 8-Stunden-Tag abschaffen und stattdessen eine Wochenarbeitszeit einführen. Juso-Chef Thürmer kritisiert das jetzt gegenüber dem Redaktionsnetzwerk Deutschland scharf. Bundeskanzler Merz ignoriere die Interessen der Arbeitnehmer, das sei eine Frechheit. Auch Arbeitsministerin Baas distanzierte sich von den Plänen, machte aber deutlich, es steht im Koalitionsvertrag. Stühle rücken im Bayerischen Landtag, weil Ute Eilig-Hüttig Bildungsministerin in Rheinland-Pfalz wird und Alexander Dietrich nach München.

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4: Ich bin Katrin Steinberger. 6 Stunden Koalitionsausschuss, 6 Stunden beraten über Reformen, Entlastungen und Haushalt. Ergebnisse sind bisher nicht bekannt. In erster Linie sollte aber ja der Streit zwischen Union und SPD aufgearbeitet werden. Jan-Henner Reitze in Berlin, ist das gelungen?
5: Niemand hat wutentbrannt die Runde verlassen und es ist bisher auch nichts darüber bekannt, dass rumgebrüllt wurde. Merz und Co. glauben noch daran, irgendwie die Kurve zu kriegen. Aber Antworten darauf, wie genau Gräben bei zahlreichen Themen überwunden werden sollen, fehlen weiterhin. Dazu gehören klaffende Milliardenlücken im Haushalt, also genau das Problem, an dem die Ampel-Vorgängerregierung letztlich zerbrochen ist.
4: Die schwarz-rote Koalition will den 8-Stunden-Tag abschaffen und stattdessen eine Wochenarbeitszeit einführen. Juso-Chef Thürmer kritisiert das jetzt gegenüber dem Redaktionsnetzwerk Deutschland scharf. Bundeskanzler Merz ignoriere die Interessen der Arbeitnehmer, das sei eine Frechheit. Auch Arbeitsministerin Baas distanzierte sich von den Plänen, machte aber deutlich, es steht im Koalitionsvertrag. Stühle rücken im Bayerischen Landtag, weil Ute Eilig-Hüttig Bildungsministerin in Rheinland-Pfalz wird und Alexander Dietrich nach München wechselt, werden 2 Plätze frei. Nachrücken durften jetzt 2 alte CSU-Bekannte. Ludwig Spänle, früherer Kultusminister und aktueller Antisemitismusbeauftragter, sowie Andreas Lorenz. Beide hatten bei der letzten Wahl den direkten Wiedereinzug verpasst. Schock in der NBA. Die nordamerikanische Basketball-Profiliga trauert um Brandon Clark. Der Spieler von den Memphis Grizzlies ist im Alter von nur 29 Jahren gestorben. Das teilten das Franchise und Clarks Agentur mit. Die Todesursache ist noch unbekannt. Brandon Clark spielte seit 2019 für die Memphis Grizzlies.
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6: Wir starten rein in einen Mittwoch, auf den wir uns freuen können. Das wird ein freundlicher Tag. Es bleibt meist trocken, Sonnenwolken im Wechsel und die Temperaturen auch deutlich angenehmer. So bei um die 14 Grad Topwerten. Und wenn wir dann auf den Vatertag schauen, da sieht's dann leider anders aus. Für alle, die einen Ausflug geplant haben, alle Väter, ja, da müsst ihr ein bisschen umplanen vielleicht. Denn Stand jetzt der Donnerstag Christi Himmelfahrt, da soll es eher durchwachsen werden. Die Sonne tut sich schwer, es wird eher grau, windig und teilweise auch nass.
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1: Mit Katrin Steinberger. 6 Stunden haben Union und SPD im Kanzleramt beraten. Eigentlich sollte es um wichtige Reformen gehen. Konkrete Ergebnisse gab es beim Koalitionsausschuss aber erst einmal nicht. Beide Seiten betonten vorab, dass es vor allem um einen Plan für die nächsten Wochen geht. Denn bei vielen Themen gehen die Meinungen weit auseinander. Besonders beim Thema Steuerreform gibt es Streit. Zur Rentenreform hat sich jetzt Bundesbankchef Joachim Nagel zu Wort gemeldet. Er fordert, dass das Rentenalter in Zukunft automatisch an die steigende Lebenserwartung angepasst wird. Das sei fast unvermeidlich, sagte er dem Handelsblatt. Gut findet er das neue Altersvorsorgedepot, das ab nächstem Jahr als Nachfolge der Riester-Rente startet und Investitionen an der Börse fördert. Das sei ein wichtiger Schritt für die Altersvorsorge, so Nagel. Cem Özdemir soll heute zum neuen Ministerpräsidenten von Baden-Württemberg gewählt werden und schreibt damit Geschichte. Er wäre der erste Ministerpräsident mit türkischen Wurzeln. Er sieht das als Zeichen, dass auch Kinder mit Migrationshintergrund und Arbeiterkinder viel erreichen können. Wer sich anstrengt und Unterstützung bekommt, habe in Deutschland viele Chancen, sagte Özdemir dem Redaktionsnetzwerk Deutschland. Form, Größe und Verpackung. Alles ist gleich, doch drin ist weniger. Weil Schokoladentafeln von Milka inzwischen 90 statt bisher 100 Gramm wiegen, sind Verbraucherschützer vor Gericht gezogen. Am Vormittag soll das Urteil fallen. Tanja Wagner hat die Einzelheiten.
2: Vielen hatten sich bei den Verbraucherschützern über die neue Milka-Tafel beschwert. Mondelez argumentiert dagegen, dass die Grammangabe ja für jeden sichtbar vorn und hinten auf der Verpackung steht. Bei der mündlichen Verhandlung vor 3 Wochen hatte das Gericht in seiner ersten Einschätzung schon durchblicken lassen, dass Kunden durch die neue Packung getäuscht werden könnten.
1: Die ersten Finalisten beim Eurovision Song Contest stehen fest. Finnland hat sich qualifiziert, genauso Griechenland und Israel. Sänger

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4: Ich bin Katrin Steinberger. 6 Stunden haben Union und SPD im Kanzleramt beraten. Eigentlich sollte es um wichtige Reformen gehen. Konkrete Ergebnisse gab es beim Koalitionsausschuss aber erst einmal nicht. Beide Seiten betonten vorab, dass es vor allem um einen Plan für die nächsten Wochen geht. Denn bei vielen Themen gehen die Meinungen weit auseinander. Besonders beim Thema Steuerreform gibt es Streit. Zur Rentenreform hat sich jetzt Bundesbankchef Joachim Nagel zu Wort gemeldet. Er fordert, dass das Rentenalter in Zukunft automatisch an die steigende Lebenserwartung angepasst wird. Das sei fast unvermeidlich, sagte er dem Handelsblatt. Gut findet er das neue Altersvorsorgedepot, das ab nächstem Jahr als Nachfolger der Riester-Rente startet und Investitionen an der Börse fördert. Das sei ein wichtiger Schritt für die Altersvorsorge, so Nagel. Cem Özdemir soll heute zum neuen Ministerpräsidenten von Baden-Württemberg gewählt werden und schreibt damit Geschichte. Er wäre der erste Ministerpräsident mit türkischen Wurzeln. Er sieht das als Zeichen, dass auch Kinder mit Migrationshintergrund und Arbeiterkinder viel erreichen können. Wer sich anstrengt und Unterstützung bekommt, habe in Deutschland viele Chancen, sagte Özdemir dem Redaktionsnetzwerk Deutschland. Form, Größe und Verpackung. Alles ist gleich. Doch drin ist weniger. Weil Schokoladentafeln von Milka inzwischen 90 statt bisher 100 Gramm wiegen, sind Verbraucherschützer vor Gericht gezogen. Am Vormittag soll das Urteil fallen. Tanja Wagner hat die Einzelheiten.
5: Vielen hatten sich bei den Verbraucherschützern über die neue Milka-Tafel beschwert. Mondelez argumentiert dagegen, dass die Grammangabe ja für jeden sichtbar vorn und hinten auf der Verpackung steht. Bei der mündlichen Verhandlung vor 3 Wochen hatte das Gericht in seiner ersten Einschätzung schon durchblicken lassen, dass Kunden durch die neue Packung getäuscht werden könnten.
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6: Wir starten rein in einen Mittwoch, auf den wir uns freuen können. Das wird ein freundlicher Tag. Es bleibt meist trocken, Sonnenwolken im Wechsel und die Temperaturen auch deutlich angenehmer. So bei um die 14 Grad Topwerten. Und wenn wir dann auf den Vatertag schauen, da sieht's dann leider anders aus. Für alle, die einen Ausflug geplant haben, alle Väter, ja, da müsst ihr ein bisschen umplanen vielleicht. Denn Stand jetzt der Donnerstag Christi Himmelfahrt, da soll es eher durchwachsen werden. Die Sonne tut sich schwer, es wird eher grau, windig und teilweise auch nass.
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1: Am Abend die Flasche Wein aufgemacht und dann vergessen, über Nacht sie zuzumachen. Meistens ist halt dann der Wein dann nichts mehr, gell? Juliane, aber mit deinem Tipp bleibt der Wein frisch.
2: Den Wein einfach in eine kleine PET-Flasche umfüllen, die Flasche leicht zusammendrücken und dann zuschrauben. So ist weniger Luft drin und genau die macht den Wein sonst sehr schnell fad. So bleibt der Wein aber deutlich länger frisch. Sieht vielleicht nicht super edel aus in der PET-Flasche, funktioniert aber sehr, sehr gut.
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2: Mit Katrin Steinberger. Guten Morgen. Der Einsatz von K.O.-Tropfen soll härter bestraft werden. Mit dem Gesetzentwurf von Bundesjustizministerin Hubig befasst sich heute das Bundeskabinett. Wer sie bei einem Überfall oder einer sexuellen Tat einsetzt, soll künftig mindestens 5 Jahre ins Gefängnis kommen. Bisher lag die Mindeststrafe bei 3 Jahren. Gegenüber der Rheinischen Post bezeichnet Hubig K.O.-Tropfen als hinterhältig und gefährlich. Geht es um Cyberkriminalität, sind deutsche Polizeidienststellen schlecht gewappnet. Viele haben zu wenig Technik und zu wenig geschultes Personal, um Internetkriminalität richtig zu bekämpfen, sagt der Vorsitzende des Bundesdeutscher Kriminalbeamter Dirk Peglow dem Redaktionsnetzwerk Deutschland. Cyberkriminalität betrifft mittlerweile alle, egal ob Firmen, Behörden oder Privatleute. Es kam, wie es zu erwarten war. Der Koalitionsausschuss ist zu Ende. Details gibt es bis jetzt keine. Rund 6 Stunden lang haben Union und SPD über Reformpläne, den Haushalt fürs nächste Jahr und mögliche Entlastungen wegen der hohen Energiepreise beraten. Im Laufe des Tages soll es schriftliche Infos dazu geben. Stühle rücken im Bayerischen Landtag, weil Ute Eilig-Hüttig Bildungsministerin in Rheinland-Pfalz wird und Alexander Dietrich nach München wechselt, werden 2 Plätze frei. Nachrücken durften jetzt 2 alte CSU-Bekannte. Ludwig Spänle, früherer Kultusminister und aktueller Antisemitismusbeauftragter, sowie Andreas Lorenz. Beide hatten bei der letzten Wahl den direkten Wiedereinzug verpasst. Hab Mut, steh auf. Unter diesem Motto steht der 104. Deutsche Katholikentag. Heute wird er eröffnet. Thomas Thunfeld berichtet.
3: Rund 30.000 Teilnehmer werden zu dem Gläubigentreffen erwartet. Mehr als 900 Veranstaltungen sind bis Sonntag geplant, darunter ein Glaubens-Speed-Dating, Live-Konzert und ein biblischer Spaziergang mit echtem Esel. Thematisch dreht sich der Katholikentag in diesem Jahr um sexuellen Missbrauch in der Kirche und Reformen, aber auch um den Mut, gesellschaftlich etwas in schwierigen Zeiten zu bewegen.
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4: Da bekommen wir heute einen Mix aus Sonne und Wolken. Es bleibt weiter sehr windig, aber vorübergehend trocken und das Ganze bei Tagestopwerten von 13 bis 15 Grad. So, morgen Christi Himmelfahrt, der Feiertag, der ist recht durchwachsen. Wir haben immer wieder mal ein bisschen Sonne, aber genauso auch Schauer, viele Wolken und es bleibt windig.
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4: Momentan noch alles frei soweit.

Highlight für diese Woche. Vielleicht startet ihr heute schon ins XXL-Wochenende. Morgen haben wir auf jeden Fall alle frei. Da, schön, der Vatertag Christi Himmelfahrt. Und jetzt machen wir erst einmal ganz entspannt, ne? Weil stressen brauchen wir uns jetzt auch nicht mehr. Hier sind Patrick Swayze und Wendy Fraser mit She's Like the Wind. Passt ja auch ganz gut zu dem stürmischen Wetter, Alter. Lasst es euch gut gehen.

ist das Top FM Frühstücksradio. Morgen ist Christi Himmelfahrt und wenn ihr noch ein Last-Minute-Vatertagsgeschenk braucht, kein Problem, da haben wir was für euch. Wie wär's denn zum Beispiel mit einem Oldtimer-Treffen? Ich meine, mit der Regenjacke im Gepäck ist es heute auch kein Problem. Ist zum Beispiel in Ebersberg, in Mosen im Kreis Erding oder auch in Hardorf, da kommen heute jede Menge coole Autos zusammen. Oder für alle, die sagen, ah, heute vielleicht doch lieber was drinnen machen, hey, wie wär's denn mit Kino? Na, der Film Michael, die Biografie von Michael Jackson läuft gerade und auch ein Münchner im Himmel, der startet morgen, auch super cool. Und wenn ihr noch mehr Ideen für ein spontanes Vatertagsgeschenk braucht, kein Problem, klickt mal auf topfm.de.

0: Radio Top FM ist hier. Schönen guten Morgen euch. Und jetzt habe ich wieder einen tollen Familienausflug für euch.
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0: Yeah, es regnet. Ein Spruch, den wir jetzt nicht so oft von den Kids hören. In dem Fall stimmt er aber. Der Geheimtipp bei Regen ist nämlich der Münchner Tierpark Hellerbrunn. Zum einen gibt's hier jede Menge überdachte Bereiche, aber der Jackpot ist einfach, bei Regen ist da total wenig los. Und die Tiere freuen sich über die Abkühlung. Und was da auch total cool ist, die Spezialführungen. Ist eine meiner schönsten Kindheitserinnerungen, als wir damals mit der Familie die Abendführung gemacht haben. Ziemlich spannend, welche Tiere da im Dunkeln so richtig aktiv werden. Der Tierpark Hellerbrunn ist der perfekte Ausflug für die ganze Familie und bei Sauwetter ein echter Geheimtipp.
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1: Ich bin Katrin Steinberger. Guten Morgen. Der Einsatz von K.O.-Tropfen soll härter bestraft werden. Mit dem Gesetzentwurf von Bundesjustizministerin Hubig befasst sich heute das Bundeskabinett. Wer sie bei einem Überfall oder einer sexuellen Tat einsetzt, soll künftig mindestens 5 Jahre ins Gefängnis kommen. Bisher lag die Mindeststrafe bei 3 Jahren. Gegenüber der Rheinischen Post bezeichnet Hubig K.O.-Tropfen als hinterhältig und gefährlich. Geht es um Cyberkriminalität, sind deutsche Polizeidienststellen schlecht gewappnet. Viele haben zu wenig Technik und zu wenig geschultes Personal, um Internetkriminalität richtig zu bekämpfen, sagt der Vorsitzende des Bundesdeutscher Kriminalbeamter Dirk Peglow dem Redaktionsnetzwerk Deutschland. Cyberkriminalität betrifft mittlerweile alle, egal ob Firmen, Behörden oder Privatleute. Es kam, wie es zu erwarten war. Der Koalitionsausschuss ist zu Ende. Details gibt es bis jetzt keine. Rund 6 Stunden lang haben Union und SPD über Reformpläne, den Haushalt fürs nächste Jahr und mögliche Entlastungen wegen der hohen Energiepreise beraten. Im Laufe des Tages soll es schriftliche Infos dazu geben. Stühle rücken im Bayerischen Landtag, weil Ute Eilig-Hüttig Bildungsministerin in Rheinland-Pfalz wird und Alexander Dietrich nach München wechselt, werden 2 Plätze frei. Nachrücken durften jetzt 2 alte CSU-Bekannte. Ludwig Spänle, früherer Kultusminister und aktueller Antisemitismusbeauftragter, sowie Andreas Lorenz. Beide hatten bei der letzten Wahl den direkten Wiedereinzug verpasst.
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2: Und heute, da haben wir einen recht trockenen Tag. Wir bekommen einen Mix aus Sonne und Wolken. Zwischendurch zeigt sich die Sonne auch mal ein bisschen länger, vor allem in Richtung Berge. Tagestopwerte 13 bis 15 Grad und es bleibt recht windig. Morgen am Feiertag an Christi Himmelfahrt, es ist überwiegend bewölkt. Sonnige Abschnitte gibt's immer wieder, aber es regnet auch zeitweise. Der Wind, der bleibt auch und die Tagestopwerte liegen bei 10 bis 13 Grad.
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2: Guten Morgen auf die Straßen. Da habe ich momentan keine Meldungen für euch. Alles frei soweit.
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2: Bei den Blitzern genauso. Wenn ihr was habt, gerne her damit. Per Telefon, per WhatsApp. Beides unter 08000 1064 1064. Merci dabei.
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2: Und mit was für einer Kulisse da im Firmament, ne? Ein paar Wolken, der blaue Himmel langsam dämmert und dann diese Sichel, der Mond, der da oben steht. Ach, sieht ganz, ganz großartig aus. Und dazu im Ohr einen eurer Lieblings-80er. Hier sind die Eurythmics mit There Must Be an Angel.

Es ist übrigens kein Wunder, wenn heute besonders viele Menschen in irgendwelchen Trikots rumlaufen. Hier ist das Top FM Frühstücksradio und heute ist der bundesweite Trikottag. Den hat der Deutsche Olympische Sportbund etabliert und er findet heuer schon zum 4. Mal statt. Mit dem Tag, das soll darauf aufmerksam gemacht werden, wie wichtig Sportvereine für unsere Gesellschaft sind. Also heute bekennen wir gemeinsam Farbe für unsere Vereine. Und in welchem Trikot lauft ihr heute rum? Schickt mir eine WhatsApp an die 08000 1064 1064. Ihr hört Radio Top FM. Schönen Mittwoch euch.

0: 5:49 Uhr, was für ein traumhaft schöner Morgen. Und die Karin, die schickt mir gerade ein Foto aus dem Inntal und das sieht aus wie ein Kunstwerk. Die gewaltigen Berge, die lila Wolken und dann das Morgenrot. Wunderschön. Vielen Dank dir, Karin. Liebe Grüße nach Österreich. Ihr hört Radio Top FM und jetzt wieder Klugscheißer Wissen to go.
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0: Habt ihr eigentlich schon heuer welche gesehen? Maikäfer. Also ich glaube, ich habe genau einen gesehen und das war's. Und das ist irgendwie schon ein bisschen wenig, oder? Warum sind denn heuer so wenig Maikäfer bei uns in Bayern unterwegs?
2: Das liegt daran, dass sie in Zyklen unterwegs sind. Die Maikäfer brauchen etwa 3 bis 5 Jahre, um sich vom Ei bis zum fertigen Käfer zu entwickeln und tauchen dann eben schubweise in großen Mengen auf. Letztes Jahr war in Bayern zum Beispiel ein starkes Flugjahr und deshalb haben wir heuer eher ein Ruhejahr. Es sind also nur wenige Käfer unterwegs, bis eben die nächste Generation wieder gesammelt auftaucht.
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4: Mit Sandra Sedelmeier. Schönen guten Morgen. Wie können Bürger entlastet werden? Der Koalitionsausschuss hat bis tief in die Nacht getagt, aber noch keine Ergebnisse. Union und SPD haben über hohe Energiepreise, Entlastungen und den Haushalt gesprochen. Schon vor dem Treffen hieß es aber, niemand soll mit großen Durchbrüchen rechnen. In München wird heute ein echtes Megakrankenhaus eröffnet. Die neue München-Klinik Harlaching geht an den Start. Der Neubau hat rund 255 Millionen Euro gekostet und soll künftig Schwerverletzte, Schlaganfallpatienten oder Frühchen unter einem Dach versorgen. Das Krankenhaus gehört zu den größten Gesundheitsprojekten in Deutschland. Und das erste Halbfinale vom Eurovision Song Contest in Wien ist durch und die Favoriten Finnland und Griechenland stehen im Finale. Auch Israel hat es weiter geschafft, trotz Boykottaufrufen mehrerer Länder wegen der Teilnahme. Für Deutschland war Sarah Engels schon auf der Bühne, allerdings außer Konkurrenz, weil Deutschland fürs Finale gesetzt ist. Top-FM-Reporter Matthias Röder, du bist in Wien, wie ist die Stimmung in der Stadt?
5: Die Stadt hatte sich eigentlich auf eine große ESC-Party gefreut und viele Public Viewing Areas geschaffen. Bei der größten am Rathaus wurden sogar zehntausende Menschen erwartet. Es sieht aber ganz und gar nicht danach aus. Das kalte und regnerische Wetter lässt kaum Stimmung aufkommen und die Diskussion um Israel sowie der große Sicherheitsbedarf spielen auch eine gewisse Rolle. Aus Wien, Matthias Röder.
4: Das Finale ist dann morgen. Anschauen könnt ihr euch das Ganze in der ARD.
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6: Praxisnah, realistisch und effizient. Dank eines einzigartigen Pilotprojekts soll es hier in München schon bald deutlich mehr Pflegekräfte geben. Denn im Kompetenzzentrum Internationale Pflege läuft jetzt der Vollbetrieb. Dort können ab sofort jedes Jahr bis zu 500 Pflegekräfte aus aller Welt ein Anerkennungsverfahren absolvieren. Unter realistischen Bedingungen wird das Personal qualifiziert. Ein schneller und wichtiger Schritt gegen den Fachkräftemangel in Kliniken und der häuslichen Versorgung. Aus München, Zoe Mesenbrink.
4: Und noch mehr Nachrichten. Hier aus Oberbayern gibt's wieder in einer halben Stunde in den Top FM Nachrichten.
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8: Und wir starten mit einem ganz tollen Himmel in diesen Mittwoch und es bleibt heute auch trocken. Ne? Einige Wolken gibt's aber, viel Sonnenschein. Tagestopwerte liegen bei 13 bis 15 Grad und dazu ist es ordentlich windig. Morgen an Christi Himmelfahrt ist es überwiegend bewölkt. Es gibt ein paar sonnige Abschnitte, aber auch immer wieder Schauer und der Wind, der bleibt uns, der ist teilweise recht lebhaft. Die Höchstwerte liegen da bei 10 bis 13 Grad.
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8: Guten Morgen auf die Straßen. Eine Meldung gibt's von der B301.

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1: Ja, und vielleicht haben wir das schon mal gehört. Bar oder mit Karte? Na, am besten gar nicht natürlich. Klassischer Fall von Dad-Joke. Ne? Aber warum die echt wichtig sind, diese Dad-Jokes, für die Entwicklung der Kinder, das hört ihr gleich um 10 nach 6 hier bei mir im Top-FM-Frühstücksradio. Und jetzt erstmal einer eurer Lieblings-80er. Hier sind U2 mit Pride.

0: Morgen ist Christi Himmelfahrt, da feiern wir auch Vatertag. Und an unserem Papa, da lieben wir so einiges und vielleicht auch die Dad-Jokes. Aber diese Papa-Witze, die sind super für die Entwicklung der Kids, das ist kein Witz, ne? Denn laut Studien fördern sie die Resilienz. Und zwar, weil die Kids dabei lernen, mit peinlichen Situationen umzugehen. So nach dem Motto, Bastro Papa. Deswegen hier eine kleine Auswahl besonders schöner Papa-Witze.
1: Hallo Papa.
2: Wir kaufen nichts.
1: So, hier wäre einmal die Rechnung. Wollen Sie bar oder mit Karte zahlen?
2: Am besten gar nicht.
1: Papa, kannst du das Fenster zumachen? Hier zieht's.
2: Dreh dich um, dann drückt's.
1: Sorry, der Scanner spinnt grad.
2: Dann ist es wohl gratis. Was? 2 Euro für eine Kugel? Ich wollte zwar nur ein Eis und nicht den ganzen Laden kaufen.
3: Hä?
1: Das ist ja verrückt. Oh mein Gott.
2: Du darfst mich auch Papa nennen.
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0: Ein Erholungsgebiet wie aus dem Bilderbuch, direkt am See und alle Stege, auf denen wir super sitzen können, sind auf unbestimmte Zeit gesperrt. So sieht's gerade im Paradies in Possenhofen am Starnberger See aus. Aber was ist denn da los? Wir von Radio Top FM, wir haben da ja schon berichtet und sind da auf der Spur. Und jetzt haben wir mit der Stadt München gesprochen. Die betreibt da eben diese Stege im Paradies in Possenhofen. Und die sagen, hey, die Stege sind marode. Na, wir können nicht mehr gewährleisten, dass die halten. Deswegen wurden die gesperrt und einer, der wurde sogar auch schon abgerissen. Wir haben mal nachgefragt. Die Stadt München, die hält sich da jetzt bedeckt, wie es weitergeht. Und deswegen sprechen wir mit Rainer Schnitzler, dem Pöckinger Bürgermeister. Und Possenhofen gehört ja zu Pöcking. Rainer, was ist denn da eigentlich so jetzt gerade der Stand der Dinge?
1: Ich kann natürlich nur sagen, was ich an Informationen von der Stadt München bekommen habe. Die Standfestigkeit nicht mehr gewährleistet ist laut Gutachten. Deswegen ist der Steg 4 schon abgerissen und die anderen stehen wohl noch unter Prüfung, aber werden womöglicherweise auch abgerissen.
0: Ja, und wie lange dauert es dann, bis wir jetzt die anderen Stege, die jetzt bisher nur gesperrt sind, wieder nutzen können?
1: Wir haben jetzt Mitte Mai und ich weiß ja, du musst ja solche Dinge planen, du musst es im öffentlichen Bereich ausschreiben. Also dass das heuer noch zur Badesaison die Stege neu gebaut werden, kann ich mir nicht so richtig vorstellen. Es wird schwierig werden, sage ich mal so. Wenn es vielleicht eine Reparatur doch möglich ist, dann geht es vielleicht schneller.
0: Vielen Dank, Rainer Schnitzler, der Pöckinger Bürgermeister zu den Stegen in Possenhofen. Ja, schwierig, also ob das heuer noch was wird, mit schön auf dem Steg sitzen, Eis schlecken, in die Berge schauen. Wir bleiben auf jeden Fall dran und fast 1500 Menschen haben inzwischen für den Erhalt der Stege unterschrieben und sogar eine Baufirma hat jetzt gesagt, hey, wir reparieren alles kostenlos. Trotzdem sollen die maroden Stege wohl schon Anfang Juni verschwinden. Wie es da weitergeht, wir halten euch bei Radio Top FM auf dem Laufenden.

0: 6.21 Uhr. Schönen guten Morgen.
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20: Mit Sandra Siedelmeier. Schönen guten Morgen. Kurz vor Mitternacht war Schluss. Union und SPD haben rund 6 Stunden im Koalitionsausschuss beraten. Auf dem Tisch lagen Energiepreise, Entlastungen und Reformpläne. Ergebnisse wurden aber erstmal nicht veröffentlicht. Die Erwartungen waren schon vorher gebremst worden. Große Entscheidungen wurden erstmal vertagt. 5 Jahre Baustelle, jetzt ist die neue München-Klinik Harlaching fertig. Das Krankenhaus zählt zu den größten Gesundheitsprojekten in Deutschland und hat Platz für mehr als 550 Patienten. Der komplette Umzug soll im Juni innerhalb einer Woche passieren, trotz laufendem Klinikbetrieb. Nach dem großen Waldbrand am Saurüsselkopf bei Ruhpolding wird der Katastrophenfall jetzt beendet. Der offene Brand ist gelöscht, trotzdem laufen die Nachlöscharbeiten weiter. Tief im Waldboden sitzen noch gefährliche Glutnester, deshalb bleibt das Gebiet erstmal gesperrt. Es war der größte Waldbrand in Bayern seit einem halben Jahrhundert. Und mit der Bahn in die Ferien wird jetzt günstiger. Für rund 100 Euro fahren bis zu 5 Leute zusammen durchs Land. Hin- und Rückfahrt und Sitzplätze gibt's gleich dazu. Die Aktion gilt über die Sommerferien hinweg. Und noch mehr Nachrichten hier aus Oberbayern, wieder in einer halben Stunde in den Top FM Nachrichten.
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6: Da messen wir gerade in Dachau in der Altstadt 4 Grad, bei euch in Holzkirchen 2. Rauf geht's auf 14 bis 16 Grad heute. Dazu haben wir einen Mix aus Sonne und Wolken. Es bleibt überwiegend trocken, aber wir haben lebhaften Wind. Morgen Christi Himmelfahrt. Viele Wolken, gelegentlich Sonne, immer wieder Schauer und Gewitter. Es ist windig bei 10 bis 14 Grad. Und am Freitag weiter unbeständig mit Wolken, Sonne und Schauern.
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6: Guten Morgen auf die Straßen. Da ist momentan alles frei.
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6: Steht einer in Rott im Kreis Landsberg, Weilheimer Straße. Frauenberg, Kreis Erding, die Riho-Straße kommt vom Nils, mehr seht ihr. Pöcking, Kreis Starnberg, Schafflergraben und noch in München die Schleißheimer Straße stadteinwärts. Wenn ihr noch was habt, gerne her damit, per Telefon, per WhatsApp, beides unter 08000 1064 1064.
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6: Schönen guten Morgen euch und wie wir diesen Sommer beim Urlaub so richtig sparen können, das hört ihr gleich in meinem Top FM Newspresso. Den 3 Fakten, dass ihr heute beim Smalltalk glänzen könnt, gibt's um 20 vor 7. Und hier ist Bert Mittler.

0: gleich 6.40 Uhr. Hier ist das Top FM Frühstücksradio. Schönen Mittwochmorgen euch.
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0: Die Deutsche Bahn haut ein Familienticket für die Sommerferien raus. Es soll pauschal 99,99 Euro kosten. Und mit dem Ticket können bis zu 5 Leute im ganzen Bundesgebiet im Fernverkehr hin- und zurückfahren. Und sogar die Sitzplatzreservierung ist im Preis schon mit drin. Ab Mitte Juni können wir das Familienticket buchen. Heuschnupfen in der Stadt ist viel schlimmer als auf dem Land. Abgase und Feinstaub machen die Pollen laut einer Studie aggressiver. Wegen der hohen Pollenbelastung sollten Stadtmenschen am besten nur zwischen 6 und 8 Uhr morgens lüften. Und es gibt Gerüchte, dass Manuel Neuer zur Weltmeisterschaft im Sommer doch wieder für Deutschland auflaufen könnte. Bundestrainer Nagelsmann hat den eigentlich zurückgetretenen Bayern-Keeper wohl einfach auf seine Kaderliste für die WM gesetzt.
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0: Schönen guten Morgen euch. Hier ist das Top FM Frühstücksradio.
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0: Es ist wieder Erdbeerzeit. Super lecker, diese kleinen roten Dinger. Aber kaum gekauft, fangen sie auch schon an zu schimmeln. Juliane, du hast aber einen einfachen Trick, wie Erdbeeren länger frisch bleiben.
2: Wir packen unsere Erdbeeren in ein sauberes, trockenes Schraubglas und stellen das Ganze in den Kühlschrank. Wichtig, die Beeren vorher nicht waschen und wirklich darauf achten, dass keine Feuchtigkeit im Glas ist. So halten die Erdbeeren deutlich länger, oft sogar über eine Woche und bleiben schön saftig und süß.
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0: 6.56 Uhr und mit den Kumpels Bierchen trinken gehen oder mit der Familie was Schönes unternehmen. Wir haben die Väter in Oberbayern gefragt, wie sie morgen den Vatertag verbringen. Hört ihr gleich um 10 nach 7 hier im Top FM Frühstücksradio.
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9: Mit Sandra Sedelmeier. Schönen guten Morgen. Irgendwie muss Entlastung für Bürger her. Der Koalitionsausschuss hat bis spät in die Nacht diskutiert. Im Fokus standen Energiepreise und der nächste Haushalt. Vorab hatten Union und SPD aber schon die Erwartungen runtergeschraubt. Große Beschlüsse waren also ohnehin nicht erwartet worden. Es ist ein echtes Megaprojekt im Gesundheitsbereich. Die neue München-Klinik Harlaching wird heute offiziell eröffnet. Der Neubau hat rund 255 Millionen Euro gekostet und soll künftig Schwerverletzte, Schlaganfallpatienten und Frühchen versorgen. Damit zählt das Haus zu den größten Krankenhausprojekten in Deutschland. Und die Verpackung schaut ganz genau gleich aus, aber der Inhalt ist geschrumpft. Milka-Tafeln wiegen inzwischen nur noch 90 statt 100 Gramm. Deshalb geht die Verbraucherzentrale Hamburg jetzt juristisch gegen Mondelez vor. Heute soll das Urteil fallen. Top-FM-Reporterin Tanja Wagner berichtet.
10: Viele Menschen hatten sich bei den Verbraucherschützern über die neue Milka-Tafel beschwert. Denn alles ist gleich. Form, Größe und Verpackung. Nur die Tafel dünner. Mondelez argumentiert dagegen, dass die Grammangabe ja für jeden sichtbar vorn und hinten auf der Verpackung steht. Bei der mündlichen Verhandlung vor 3 Wochen hatte das Gericht in seiner ersten Einschätzung schon durchblicken lassen, dass Kunden durch die neue Packung getäuscht werden könnten. Wegweisend ist das Urteil deshalb nicht, aber es hat abschreckende Wirkung und Mondelez wird sich daran halten müssen. Tanja Wagner, Nachrichtenredaktion.
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11: Schicke Autos, soweit das Auge reicht. Die Freiwillige Feuerwehr hier in Mosen lädt morgen zum großen Oldtimer-Treffen ein. Den ganzen Tag heißt es für Technikfans stöbern und genießen. Es ist sogar ein Oldtimer-Korso geplant. Dazu gibt's Bier vom Fass und sogar gegrillten Ochsen zum Mittagessen. Nachmittags übernimmt dann die Bar den Betrieb und eine Partyband sorgt für die richtige Stimmung. Quasi der perfekte Vatertagsausflug. Aus Mosen, Zoe Mesenbrink.
9: Und noch mehr Nachrichten hier aus Oberbayern gibt's wieder in einer halben Stunde in den Top FM Nachrichten.
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13: Sonnenbrille und Winterjacke, das ist so der Tenor für heute Morgen. In Ebersberg am Klostersee messen wir gerade 3 Grad. In Obermaitingen im Kreis Landsberg sind es ebenfalls 3. Heute Mix aus Sonne und Wolken. Es bleibt überwiegend trocken und dazu haben wir lebhaften Wind bei Tagestopwerten von 14 bis 16 Grad. Morgen Christi Himmelfahrt, fällt stellenweise ins Wasser. Es gibt immer wieder Schauer und Gewitter, aber auch gelegentlich mal Sonne. Es bleibt windig und am Freitag weiter unbeständig mit Wolken, Sonne und Schauern bei 11 bis 14 Grad.
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13: Da gibt's Gefahrenmeldungen bei uns immer zuerst. Obacht auf der A9 Nürnberg. Nochmal, A9 München Richtung Nürnberg, in Höhe 3 Kolledau, Vorsicht, da liegt ein Plastikeimer auf der Straße. A94 Passau Richtung München, zwischen Pastetten und Anzing, 22 Minuten braucht ihr länger. A99 Westumfahrung Richtung Nürnberg, zwischen Lochhausen und dem Dreieck Allach, da 7 Minuten plus. Und die A94 Passau Richtung München, zwischen Dagelfing und Steinhausen, da 6 Minuten mehr einplanen. Überall sonst seid ihr gerade in unter 6 Minuten durch.
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13: Steht einer in Grafing bei München, in der Wasserburger Straße. Dann Germering, Kreis München, Landsberger Straße. Merci an Udo fürs Melden. In Rott, Kreis Landsberg, die Weilheimer Straße. Und München, Herterichstraße beidseitig. Ihr habt noch was gesehen? Dann her damit per Telefon oder WhatsApp unter 08000 1064 1064.

0: 11:07. Mit dem Bollerwagen und viel Bier um die Häuser ziehen, ist das jetzt nur so ein Klischee oder machen das die Väter in Oberbayern tatsächlich so morgen? Hier ist das Top FM Frühstücksradio. Morgen an Christi Himmelfahrt wird auch der Vatertag gefeiert. Schön mit der Familie oder halt beim Biertrinken mit den Kumpels, oder? Wir haben euch in Landsberg gefragt.
1: Ich fliege nach London mit meiner Familie, mit drei Frauen.
2: Ich mache einen Haushalt.
3: Ich habe keine besonderen Pläne. Ich weiß nur, dass wir essen gehen.
4: Ich schenke meinem Vater einfach irgendwas.
5: Da gehe ich immer mit Freunden in eine Bar.
6: Ich werde einfach den freien Tag genießen.
0: Wir haben früher bei uns in Tutzing immer eine Biergartentour gemacht. Aber mit den Mädels zusammen. So mit 20 Leuten von Biergarten zu Biergarten ziehen. Das war immer ein Riesenspaß. Was macht ihr morgen am Vatertag? Schickt mir eine Sprachnachricht per WhatsApp an die 08000 1064 1064. Ihr hört Radio Top FM. Schönen Mittwochmorgen euch.

0: Radio Top FM ist hier. Schönen guten Morgen euch. Und jetzt habe ich wieder einen tollen Familienausflug für euch.
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0: Yeah, es regnet. Ein Spruch, den wir jetzt nicht so oft von den Kids hören. In dem Fall stimmt er aber. Der Geheimtipp bei Regen ist nämlich der Münchner Tierpark Hellerbrunn. Zum einen gibt's hier jede Menge überdachte Bereiche, aber der Jackpot ist einfach, bei Regen ist da total wenig los. Und die Tiere freuen sich über die Abkühlung. Und was da auch total cool ist, die Spezialführungen. Ist eine meiner schönsten Kindheitserinnerungen, als wir damals mit der Familie die Abendführung gemacht haben. Ziemlich spannend, welche Tiere da im Dunkeln so richtig aktiv werden. Der Tierpark Hellerbrunn ist der perfekte Ausflug für die ganze Familie und bei Sauwetter ein echter Geheimtipp.
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0: Hier ist das Top FM Frühstücksradio, 7.25 Uhr und wir schicken euch mit der ganzen Familie ein Jahr lang gratis ins Sea Life in München. 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
24: Mit Sandra Sedelmeier. Schönen guten Morgen.
4: Wie werden wir entlastet? Union und SPD haben rund 6 Stunden im Koalitionsausschuss beraten. Auf dem Tisch lagen Energiepreise und Reformpläne. Ergebnisse wurden aber erstmal nicht veröffentlicht. Die Erwartungen waren vorher schon gebremst worden. Große Entscheidungen wurden erstmal vertagt. Topmodern, groß und nagelneu. Nach 5 Jahren Baustelle eröffnet heute die neue München-Klinik Harlaching. Das Krankenhaus zählt zu den größten Gesundheitsprojekten in Deutschland und soll künftig Schwerverletzte, Schlaganfallpatienten oder Frühchen versorgen. Wo geht's hin übers lange Wochenende? Morgen ist Christi Himmelfahrt und der Feiertag bringt wieder viele Ausflügler auf die Straßen. Der ADAC warnt deshalb schon jetzt vor vollen Straßen und ersten Staus ab heute Mittag. Schon der Tag davor gehört nämlich erfahrungsgemäß zu den staureichsten im Jahr. Und die Bahn bringt ein neues Familienticket für die Sommerferien an den Start. Für 99,99 Euro können bis zu 5 Personen im Fernverkehr durch ganz Deutschland reisen, Hin- und Rückfahrt inklusive. Auch die Sitzplatzreservierung ist schon mit drin, buchbar ab Mitte Juni. Und noch mehr Nachrichten hier aus Oberbayern, wieder in einer halben Stunde in den Top FM Nachrichten.
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0: Und mit diesem herrlichen Morgen, da kriegt man gleich Lust aufs lange Wochenende, gell? In München, am Nymphenburger Schlosspark, da messen wir gerade 5 Grad, bei euch in Herrsching am Ammersee sind es 4. Ich muss leider sagen, der schönste Tag ist erstmal heute. Mix aus Sonne und Wolken erwartet uns, bleibt überwiegend trocken, dazu ein lebhafter Wind und Tagestopwerte von 14 bis 16 Grad. Denn ab morgen wird es wieder unbeständig. Morgen der Vatertag, Christi Himmelfahrt mit vielen Wolken, gelegentlich Sonne, immer wieder Schauer und Gewitter. Und auch am Freitag weiter unbeständig bei maximal 11 bis 14 Grad.
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0: Guten Morgen auf die Straßen. Am längsten dauert's auf der A94 Passau Richtung München, zwischen Pastetten und Pasdorf, da 13 Minuten plus. Dann die A99 Westumfahrung Richtung Nürnberg. Zwischen Germering Nord und dem Dreieck Feldmoching braucht ihr 10 Minuten länger. Und die A96 Lindau Richtung München, zwischen Leim und Sendling, da 7 Minuten plus. Überall sonst seid ihr in unter 7 Minuten durch.
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0: Steht einer in Pöcking, Kreis Starnberg, Schafflergraben. Dann haben wir Schwabhausen, Kreis Dachau, Friedberger Straße, kommt vom Schorsch, dankeschön. Grafing bei München, Wasserburger Straße und München die Düsseldorfer Straße beidseitig. Wenn ihr noch was habt, her damit 08000 1064 1064, die Nummer zu uns für Telefon und für WhatsApp.
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0: Einer der berühmtesten Actionfilme der 80er ist zurück. Top Gun läuft ab heute wieder in den Kinos und damit feiert der Kultfilm 40-jähriges Jubiläum. Heute könnt ihr euch zum Beispiel Top Gun im Cineplex Neufahrn und in Erding anschauen. Und jetzt gibt's einen eurer Lieblings-80er. Hier ist Foreigner mit Jukebox Hero.

0: Schönen guten Morgen euch. Hier ist das Top FM Frühstücksradio.
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0: 30 Sekunden und einen Buchstaben geht's für euch. Und wir schicken euch mit der ganzen Familie ins Sea Life in München. Es gibt eine Familienjahreskarte inklusive der Behind-the-Scenes-Tour. Und heute Morgen spielen wir mit der Juliane aus Jesenwang im Kreis Fürstenfeldbruck. Grüß dich, guten Morgen.
2: Guten Morgen.
0: Unsere Schiedsrichterin ist Juliane.
3: Ja, Juliane, ich freue mich, dass ich heute mal mit meiner Namensvetterin spielen darf. Und du hast wahrscheinlich schon mitbekommen, Cornelia liegt ja aktuell vorne, hat 8 richtige Antworten geschafft. Genau. Das musst du heute toppen. Hier ist dein Buchstabe.
1: J-W-S-R-E-S-O.
3: Du spielst heute mit dem O wie Otto.
2: Alles klar.
0: Super. Und wenn dir nichts einfällt, dann sagst du einfach?
2: Weiter.
0: Die spannendsten 30 Sekunden deines Morgens starten jetzt. Eine Stadt mit O.
2: Oslo.
0: Was zum Essen?
2: Orange.
0: Farbe?
2: Orange.
0: Körperteil?
2: Ohr.
0: Accessoire?
2: Ohrring.
0: Ein Tier?
2: Otter.
0: Auf dem Esstisch?
2: Obst.
0: Ein Hobby?
2: Weiter.
0: Süßigkeit?
2: Weiter.
0: Etwas Eckiges?
2: Weiter.
0: Auf der Pizza?
2: Oliven.
0: Die Oliven haben wir noch mit dabei. Juliane, wie stehen wir da?
3: 8 richtige Antworten, meine Liebe. Du musst dich nicht verstecken. Das heißt, du bist gleichgezogen.
2: Alles klar. Dann schauen wir mal, wie es weitergeht.
0: Wir drücken dir die Daumen, dass es reicht. Gell? Vielen Dank, dass du heute mit dabei warst, Juliane. Und wenn ihr auch noch mitzocken wollt, morgen die nächste Runde Stadtland Fluss Plus. 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

Es ist übrigens kein Wunder, wenn heute besonders viele Menschen in irgendwelchen Trikots rumlaufen. Hier ist das Top FM Frühstücksradio und heute ist der bundesweite Trikottag. Den hat der Deutsche Olympische Sportbund etabliert und er findet heuer schon zum 4. Mal statt. Mit dem Tag, das soll darauf aufmerksam gemacht werden, wie wichtig Sportvereine für unsere Gesellschaft sind. Also heute bekennen wir gemeinsam Farbe für unsere Vereine. Und in welchem Trikot lauft ihr heute rum? Schickt mir eine WhatsApp an die 08000 1064 1064. Ihr hört Radio Top FM. Schönen Mittwoch euch.

0: Gut gelaunt. Geht's in Richtung XXL-Wochenende? 5 vor 8, hier ist das Top FM Frühstücksradio. Welches 255 Millionen Euro Projekt in München heute eröffnet wird? Gleich hier um 8 in den Nachrichten mit Sandra Sedlmeier.
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12: Mit Sandra Sedelmeier. Schönen guten Morgen. Wie können Bürger entlastet werden? Der Koalitionsausschuss hat bis tief in die Nacht getagt, aber noch keine Ergebnisse. Union und SPD haben über hohe Energiepreise, Entlastungen und den Haushalt gesprochen. Schon vor dem Treffen hieß es aber, niemand soll mit großen Durchbrüchen rechnen. In München wird heute ein echtes Megakrankenhaus eröffnet. Die neue München-Klinik Harlaching geht an den Start. Der Neubau hat rund 255 Millionen Euro gekostet und soll künftig schwerverletzte Schlaganfallpatienten oder Frühchen unter einem Dach versorgen. Das Krankenhaus gehört zu den größten Gesundheitsprojekten in Deutschland. Und das erste Halbfinale vom Eurovision Song Contest in Wien ist durch und die Favoriten Finnland und Griechenland stehen im Finale. Auch Israel hat es weiter geschafft, trotz Boykottaufrufen mehrerer Länder wegen der Teilnahme. Für Deutschland war Sarah Engels schon auf der Bühne, allerdings außer Konkurrenz, weil Deutschland fürs Finale gesetzt ist. Top-FM-Reporter Matthias Röder, du bist in Wien. Wie ist die Stimmung in der Stadt?
13: Die Stadt hatte sich eigentlich auf eine große ESC-Party gefreut und viele Public Viewing Areas geschaffen. Bei der größten am Rathaus wurden sogar zehntausende Menschen erwartet. Es sieht aber ganz und gar nicht danach aus. Das kalte und regnerische Wetter lässt kaum Stimmung aufkommen und die Diskussion um Israel sowie der große Sicherheitsbedarf spielen auch eine gewisse Rolle. Aus Wien, Matthias Röder.
12: Das Finale ist dann morgen. Anschauen könnt ihr euch das Ganze in der ARD.
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14: Damit Bootsdiebe hier am Starnberger See schlechtere Karten haben, hat die Wasserschutzpolizei jetzt wieder zur großen Gravieraktion eingeladen. Auf dem Gelände der Rambeck-Werft wurden Außenbordmotoren und andere Wertgegenstände mit individuellen Nummern markiert. Mehr als 30 Teile haben die Beamten diesmal graviert. Und die Jubiläumsausgabe zum 10. Mal kam richtig gut an. Die Idee dahinter ist simpel. Was eindeutig gekennzeichnet ist, wird für Diebe deutlich unattraktiver. Aus Starnberg, Clara Bertz.
12: Und noch mehr Nachrichten hier aus Oberbayern gibt's wieder in einer halben Stunde in den Top FM Nachrichten.
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16: Ja, das Problem, dass uns heute ein Regenschirm wegweht, das werden wir eher nicht haben. Nicht, weil es nicht windet. Das tut's ganz ordentlich. Sondern der Regen, der bleibt heute eher verschont. Ne? Es bleibt überwiegend trocken. Wir kriegen einen Mix aus Sonne und Wolken und dazu eben diesen lebhaften Wind. Momentan in Puchheim am Icarus Center 6 Grad. In Ottobrunn im Kreis München ebenfalls 6. Tagestopwerte 14 bis 16 Grad. Und ab jetzt wird es dann erstmal durchwachsen. Morgen an Christi Himmelfahrt viele Wolken, gelegentlich Sonne, immer wieder Schauer und Gewitter. Und am Freitag das gleiche nochmal.
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16: Guten Morgen auf die Straßen. A96 Lindau Richtung München zwischen Blumenau und Autobahnende braucht eine Viertelstunde länger. A99 Westumfahrung Richtung Nürnberg zwischen Germering Nord und dem Dreieck Feldmoching, da 14 Minuten mehr einplanen. Und die A94 Passau Richtung München zwischen Hohenlinden und Parsdorf, da braucht ihr 13 Minuten länger. Überall sonst seid ihr gerade in unter 13 Minuten durch.
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16: Da steht ein Blitzer in Schwabhausen, Kreis Dachau, Friedberger Straße, Germering, Kreis München, Landsberger Straße, Gauting, Kreis Starnberg, die Starnberger Straße, merci an die Iris fürs Melden und München von Karstraße, Stadt auswärts. Und jetzt kommt ihr. Wenn ihr noch was habt, her damit per Telefon, per WhatsApp, beides unter 08000 1064 1064. Und ich sag schon mal merci dabei.
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16: Ach, das ist einfach großartig, dass Christi Himmelfahrt immer an einem Donnerstag ist, oder? Viele waren so clever, sich wieder den Brückentag freizunehmen und mich hört ihr halt dann am Freitag wieder wie gewohnt ab 5 hier im Top FM Frühstücksradio. Wir machen das Beste draus und genießen dieses Freitagsgefühl heute jetzt mit

0: Morgen ist Christi Himmelfahrt, da feiern wir auch Vatertag. Und an unserem Papa, da lieben wir so einiges und vielleicht auch die Dad-Jokes. Aber diese Papa-Witze, die sind super für die Entwicklung der Kids, das ist kein Witz, ne? Denn laut Studien fördern sie die Resilienz. Und zwar, weil die Kids dabei lernen, mit peinlichen Situationen umzugehen. So nach dem Motto, passt schon, Papa. Deswegen hier eine kleine Auswahl besonders schöner Papa-Witze.
1: Hallo Papa.
2: Wir kaufen nichts.
1: So, hier wäre einmal die Rechnung. Wollen Sie bar oder mit Karte zahlen?
2: Am besten gar nicht.
1: Papa, kannst du das Fenster zumachen? Hier zieht's.
2: Dreh dich um, dann drückt's.
1: Sorry, der Scanner spinnt grad.
2: Dann ist es wohl gratis. Was? 2 Euro für eine Kugel? Ich wollte zwar nur ein Eis und nicht den ganzen Laden kaufen.
3: Hä?
1: Das ist ja verrückt. Oh mein Gott.
2: Du darfst mich auch Papa nennen.
4: Ja. So gut wie der erste Kaffee am Morgen. 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

0: Ein Erholungsgebiet wie aus dem Bilderbuch, direkt am See und alle Stege, auf denen wir super sitzen können, sind auf unbestimmte Zeit gesperrt. So sieht's gerade im Paradies in Possenhofen am Starnberger See aus. Aber was ist denn da los? Wir von Radio Top FM, wir haben da ja schon berichtet und sind da auf der Spur. Und jetzt haben wir mit der Stadt München gesprochen. Die betreibt da eben diese Stege im Paradies in Possenhofen. Und einer, der wurde sogar auch schon abgerissen. Wir haben mal nachgefragt. Die Stadt München, die hält sich da jetzt bedeckt, wie es weitergeht. Und deswegen sprechen wir mit Rainer Schnitzler, dem Pöckinger Bürgermeister. Possenhofen gehört ja zu Pöcking. Rainer, was ist denn da eigentlich so jetzt gerade der Stand der Dinge?
1: Ich kann natürlich nur sagen, was ich an Informationen von der Stadt München bekommen habe. Die Standfestigkeit nicht mehr gewährleistet ist laut Gutachten. Deswegen ist der Steg 4 schon abgerissen und die anderen stehen wohl noch unter Prüfung, aber werden womöglicherweise auch abgerissen.
0: Ja, und wie lange dauert es dann, bis wir jetzt die anderen Stege, die jetzt bisher nur gesperrt sind, wieder nutzen können?
1: Wir haben jetzt Mitte Mai und ich weiß ja, du musst ja solche Dinge planen, du musst es im öffentlichen Bereich ausschreiben. Also dass das heuer noch zur Badesaison die Stege neu gebaut werden, kann ich mir nicht so richtig vorstellen. Es wird schwierig werden, sage ich mal so. Wenn es vielleicht eine Reparatur doch möglich ist, dann geht's vielleicht schneller.
0: Vielen Dank, Rainer Schnitzler, der Pöckinger Bürgermeister, zu den Stegen in Possenhofen. Schwierig, also ob das heuer noch was wird, mit schön auf dem Steg sitzen, Eis schlecken, in die Berge schauen. Wir bleiben auf jeden Fall dran und fast 1500 Menschen haben inzwischen für den Erhalt der Stege unterschrieben und sogar eine Baufirma hat jetzt gesagt, hey, wir reparieren alles kostenlos. Trotzdem sollen die maroden Stege wohl schon Anfang Juni verschwinden. Wie es da weitergeht, wir halten euch bei Radio Top FM auf dem Laufenden.

0: damit können wir im Sommerurlaub richtig Kohle sparen. Was die Deutsche Bahn jetzt da für uns bereithält, das hört ihr um 20:09 immer im Top FM Newspresso, den drei Fakten, dass ihr heute beim Smalltalk glänzen könnt.
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22: Mit Sandra Siedelmeier. Schönen guten Morgen.
9: Kurz vor Mitternacht war Schluss. Union und SPD haben rund 6 Stunden im Koalitionsausschuss beraten. Auf dem Tisch lagen Energiepreise, Entlastungen und Reformpläne. Ergebnisse, wie wir entlastet werden können, wurden aber erstmal nicht veröffentlicht. Die Erwartungen waren vorher schon gebremst worden. Große Entscheidungen wurden erstmal vertagt. 5 Jahre Baustelle, jetzt ist die neue München-Klinik Harlaching fertig. Das Krankenhaus zählt zu den größten Gesundheitsprojekten in Deutschland und hat Platz für mehr als 550 Patienten. Der komplette Umzug soll im Juni innerhalb einer Woche passieren, trotz laufendem Klinikbetrieb. Ab in die Berge oder zum Campen. Morgen ist Christi Himmelfahrt und der Feiertag bringt wieder viele Ausflügler auf die Straßen. Der ADAC warnt deshalb schon jetzt vor vollen Straßen und ersten Staus ab heute Mittag. Schon der Tag vorher gehört nämlich erfahrungsgemäß zu den staureichsten im Jahr. Und nach dem großen Waldbrand am Saurüsselkopf bei Ruhpolding wird der Katastrophenfall jetzt beendet. Der offene Brand ist gelöscht, trotzdem laufen die Nachlöscharbeiten weiter. Tief im Waldboden sitzen noch gefährliche Glutnester, deshalb bleibt das Gebiet erstmal gesperrt. Es war der größte Waldbrand in Bayern seit einem halben Jahrhundert. Und noch mehr Nachrichten hier aus Oberbayern, wieder in einer halben Stunde in den Top FM Nachrichten.
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0: Heute kriegen wir einen Mix aus Sonne und Wolken. Es bleibt überwiegend trocken und wir haben lebhaften Wind. In Freising in der Altstadt messen wir gerade 7 Grad. Bei euch in Rottach-Egern am Tegernsee, da sind es 4. Tagestopwerte heute 14 bis 16 Grad. Genießen wir heute noch ein paar Sonnenstrahlen, denn ab morgen, da werden die eher so ein bisschen weniger. Es wird ziemlich durchwachsen. Morgen an Christi Himmelfahrt, viele Wolken, gelegentlich Sonne, immer wieder Schauer und Gewitter. Und auch der Freitag bleibt unbeständig bei Temperaturen von 11 bis 14 Grad.
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0: Guten Morgen auf die Straßen. Am längsten dauert es auf der A99 Westumfahrung Richtung Nürnberg. Zwischen Germering Nord und Dreieckfeld-Moching eine Viertelstunde plus. A96 Lindau Richtung München. Zwischen Gräfelfing und Sendling 10 Minuten plus. Und A94 Passau Richtung München. Zwischen Amoosfeld und Steinhausen da ebenfalls 10 Minuten mehr einplanen. Überall sonst seid ihr in unter 10 Minuten durch.
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0: Steht einer in Schwabhausen, Kreis Dachau, die Friedberger Straße. Dann unter Schleißheim, Kreis München. Südliche Ingolstädter Straße kommt vom Rheiner, merci dir. Landsberg, Schwiftinger Straße und München-Düsseldorfer Straße beidseitig. Ihr habt noch was? Dann her damit per Telefon oder WhatsApp. Die Nummer ist die 08000 1064 1064. Merci dabei.
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0: Einer der Kultfilme der 80er ist zurück. Top Gun läuft ab heute wieder in den Kinos. Damit feiert der Kultfilm 40. Jubiläum und heute können wir uns zum Beispiel Top Gun im Cineplex Neufahrn oder auch in Erding anschauen. Ja.

0: Hier ist das Top FM Frühstücksradio. Schönen Mittwochmorgen euch.
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0: Die Deutsche Bahn haut ein Familienticket für die Sommerferien raus. Es soll pauschal 99,99 Euro kosten. Und mit dem Ticket können bis zu 5 Leute im ganzen Bundesgebiet im Fernverkehr hin- und zurückfahren. Und sogar die Sitzplatzreservierung ist im Preis schon mit drin. Ab Mitte Juni können wir das Familienticket buchen. Heuschnupfen in der Stadt ist viel schlimmer als auf dem Land. Abgase und Feinstaub machen die Pollen laut einer Studie aggressiver. Wegen der hohen Pollenbelastung sollten Stadtmenschen am besten nur zwischen 6 und 8 Uhr morgens lüften. Und es gibt Gerüchte, dass Manuel Neuer zur Weltmeisterschaft im Sommer doch wieder für Deutschland auflaufen könnte. Bundestrainer Nagelsmann hat den eigentlich zurückgetretenen Bayern-Keeper wohl einfach auf seine Kaderliste für die WM gesetzt.
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0: Schönen guten Morgen euch. Hier ist das Top FM Frühstücksradio.
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0: Es ist wieder Erdbeerzeit. Super lecker, diese kleinen roten Dinger. Aber kaum gekauft, fangen sie auch schon an zu schimmeln. Juliane, du hast aber einen einfachen Trick, wie Erdbeeren länger frisch bleiben.
2: Wir packen unsere Erdbeeren in ein sauberes, trockenes Schraubglas und stellen das Ganze in den Kühlschrank. Wichtig, die Beeren vorher nicht waschen und wirklich darauf achten, dass keine Feuchtigkeit im Glas ist. So halten die Erdbeeren deutlich länger, oft sogar über eine Woche und bleiben schön saftig und süß.
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0: 8.48 Uhr.
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0: 8.56 Uhr. Und es hat einfach 255 Millionen Euro gekostet. Welches Megaprojekt heute in München eröffnet wird, gleich in den Top-FM-Nachrichten um 9 bei Sandra Sedelmeier.
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6: Mit Sandra Sedelmeier. Schönen guten Morgen. Irgendwie muss Entlastung für Bürger her. Der Koalitionsausschuss hat bis spät in die Nacht diskutiert. Im Fokus standen Energiepreise und der nächste Haushalt. Vorab hatten Union und SPD aber schon die Erwartungen runtergeschraubt. Große Beschlüsse waren also ohnehin nicht erwartet worden. Es ist ein echtes Megaprojekt im Gesundheitsbereich. Die neue München-Klinik Harlaching wird heute offiziell eröffnet. Der Neubau hat rund 255 Millionen Euro gekostet und soll künftig Schwerverletzte, Schlaganfallpatienten und Frühchen versorgen. Damit zählt das Haus zu den größten Krankenhausprojekten in Deutschland. Und die Verpackung schaut ganz genau gleich aus, aber der Inhalt ist geschrumpft. Milka-Tafeln wiegen inzwischen nur noch 90 statt 100 Gramm. Deshalb geht die Verbraucherzentrale Hamburg jetzt juristisch gegen Mondelez vor. Heute soll das Urteil fallen. Top-FM-Reporterin Tanja Wagner berichtet.
7: Viele Menschen hatten sich bei den Verbraucherschützern über die neue Milka-Tafel beschwert. Denn alles ist gleich. Form, Größe und Verpackung. Nur die Tafel dünner. Mondelez argumentiert dagegen, dass die Grammangabe ja für jeden sichtbar vorn und hinten auf der Verpackung steht. Bei der mündlichen Verhandlung vor 3 Wochen hatte das Gericht in seiner ersten Einschätzung schon durchblicken lassen, dass Kunden durch die neue Packung getäuscht werden könnten. Wegweisend ist das Urteil deshalb nicht, aber es hat abschreckende Wirkung und Mondelez wird sich daran halten müssen. Tanja Wagner, Nachrichtenredaktion.
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8: Praxisnah, realistisch und effizient. Dank eines einzigartigen Pilotprojekts soll es hier in München schon bald deutlich mehr Pflegekräfte geben. Denn im Kompetenzzentrum Internationale Pflege läuft jetzt der Vollbetrieb. Dort können ab sofort jedes Jahr bis zu 500 Pflegekräfte aus aller Welt ein Anerkennungsverfahren absolvieren. Unter realistischen Bedingungen wird das Personal qualifiziert. Ein schneller und wichtiger Schritt gegen den Fachkräftemangel in Kliniken und der häuslichen Versorgung. Aus München, Zoe Mesenbrink.
6: Und noch mehr Nachrichten. Hier aus Oberbayern gibt's wieder in einer halben Stunde in den Top FM Nachrichten.
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10: In München am Isartor messen wir gerade 8 Grad. In Steinhöring im Kreis Ebersberg sind es 7. Tagestopwerte heute 14 bis 16 Grad. Fühlt sich ein bisschen frischer an, weil es ordentlich windig ist. Dazu haben wir einen Mix aus Sonne und Wolken und es bleibt überwiegend trocken. Bis jetzt. Morgen am Christi Himmelfahrt. Dann viele Wolken, gelegentlich Sonne, immer wieder Schauer und Gewitter. Es bleibt windig. Und auch am Freitag weiter unbeständig mit Tagestopwerten bis zu 14 Grad.
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10: Guten Morgen auf die Straßen. A99 Westumfahrung Richtung Nürnberg zwischen Germering Nord und dem Dreieck Feldmoching. Da müsst ihr 11 Minuten mehr einplanen. A96 Lindau Richtung München zwischen Blumenau und Autobahnende 10 Minuten plus. Und A94 Passau Richtung München zwischen Dagelfing und Steinhausen. Da braucht ihr 6 Minuten länger. Überall sonst seid ihr gerade in unter 6 Minuten durch.
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10: Steht einer in Landsberg, Schwiftinger Straße, Halberg-Moos, Kreis Freising, die Hauptstraße. Dann kommt ein Blitzer rein vom Lenny. Guten Morgen, wo steht er denn?
11: Und zwar in Emmering bei Fürstenfeldbruck in der Hauptstraße Richtung Emmering. so ein Aufstellblitzer.
10: Hammer notiert, Lenny. Merci dir. Und München, Düsseldorfer Straße, beidseitig. Wenn ihr noch was habt, 08000 1064 1064, die Nummer zu uns für Telefon und für WhatsApp.
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10: Passend zum 40-jährigen Jubiläum, passend dazu, dass ab heute Top Gun wieder im Kino läuft, der Kultfilm aus den 80ern, gibt es jetzt den Soundtrack. Hier ist Kenny Loggins mit Danger Zone. Lasst es euch gut gehen.

0: Radio Top FM ist hier. Schönen guten Morgen euch. Und jetzt habe ich wieder einen tollen Familienausflug für euch.
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0: Yeah, es regnet. Ein Spruch, den wir jetzt nicht so oft von den Kids hören. In dem Fall stimmt er aber. Der Geheimtipp bei Regen ist nämlich der Münchner Tierpark Hellerbrunn. Zum einen gibt's hier jede Menge überdachte Bereiche, aber der Jackpot ist einfach, bei Regen ist da total wenig los. Und die Tiere freuen sich über die Abkühlung. Und was da auch total cool ist, die Spezialführungen. Ist eine meiner schönsten Kindheitserinnerungen, als wir damals mit der Familie die Abendführung gemacht haben. Ziemlich spannend, welche Tiere da im Dunkeln so richtig aktiv werden. Der Tierpark Hellerbrunn ist der perfekte Ausflug für die ganze Familie und bei Sauwetter ein echter Geheimtipp.
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14: Mit Sandra Sedelmeier. Schönen guten Morgen. Wie werden wir entlastet? Union und SPD haben rund 6 Stunden im Koalitionsausschuss beraten. Auf dem Tisch lagen Energiepreise und Reformpläne. Ergebnisse wurden aber erstmal nicht veröffentlicht. Die Erwartungen waren vorher schon gebremst worden. Große Entscheidungen wurden erstmal vertagt. Topmodern, groß und nagelneu. Nach 5 Jahren Baustelle eröffnet heute die neue München-Klinik Harlaching. Das Krankenhaus zählt zu den größten Gesundheitsprojekten in Deutschland und soll künftig Schwerverletzte, Schlaganfallpatienten oder Frühchen versorgen. Wo geht's hin übers lange Wochenende? Morgen ist Christi Himmelfahrt und der Feiertag bringt wieder viele Ausflügler auf die Straßen. Der ADAC warnt deshalb schon jetzt vor vollen Straßen und ersten Staus ab heute Mittag. Schon der Tag davor gehört nämlich erfahrungsgemäß zu den staureichsten im Jahr. Und die Bahn bringt ein neues Familienticket für die Sommerferien an den Start. Für 99,99 Euro können bis zu 5 Personen im Fernverkehr durch ganz Deutschland reisen, Hin- und Rückfahrt inklusive. Auch die Sitzplatzreservierung ist schon mit drin, buchbar ab Mitte Juni. Und noch mehr Nachrichten hier aus Oberbayern, wieder in einer halben Stunde in den Top FM Nachrichten.
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15: Da messen wir gerade in Diesen am Ammersee 11 Grad. Taufkirchen an der Vils im Kreis Erding, das ist 8. Tagestopwerte heute 14 bis 16 Grad. Wir bekommen einen Mix aus Sonne und Wolken. Es bleibt überwiegend trocken und der Wind, der frischt lebhaft auf. Morgen an Christi Himmelfahrt. Da viele Wolken, gelegentlich Sonne, immer wieder Schauer und Gewitter. Windig bei 10 bis 14 Grad. Und der Freitag bleibt weiter unbeständig.
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15: Obacht auf der A96 München Richtung Lindau zwischen dem Dreieck Südwest. Und wenn ihr da auf die A99 Richtung Nord fahrt, da ist eine Plane auf der Straße. Am längsten dauert es auf der A96 Lindau Richtung München zwischen Leim und Sendling 9 Minuten plus. A99 Westumfahrung Richtung Nürnberg zwischen Lochhausen und Dreieck Feldmoching, da 7 Minuten mehr einplanen. Und die A94 Passau Richtung München zwischen Zamdorf und Steinhausen, da braucht ihr 3 Minuten länger. Überall sonst seid ihr gerade in unter 3 Minuten durch.
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15: Steht einer in Gauting, Kreis Starnberg, Starnberger Straße. Dann Vaterstetten, Kreis Ebersberg, Pfarrer Eigner Allee. Danke an Julian fürs Melden. Halberg-Moos, Kreis Freising, die Hauptstraße. Und München von Karstraße stadtauswärts. Wenn ihr noch was habt, gerne her damit. Per Telefon, per WhatsApp. Beides unter 08000 1064 1064.
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0: Mit dem Bollerwagen und viel Bier um die Häuser ziehen, ist das jetzt nur so ein Klischee oder machen das die Väter in Oberbayern tatsächlich so morgen? Hier ist das Top FM Frühstücksradio. Morgen an Christi Himmelfahrt wird auch der Vatertag gefeiert. Schön mit der Familie oder halt beim Biertrinken mit den Kumpels, oder? Wir haben euch in Landsberg gefragt.
1: Ich fliege nach London mit meiner Familie, mit drei Frauen.
2: Ich mache einen Haushalt.
3: Ich habe keine besonderen Pläne. Ich weiß nur, dass wir essen gehen.
4: Ich schenke meinem Vater einfach irgendwas.
5: Da gehe ich immer mit Freunden in eine Bar.
6: Ich werde einfach den freien Tag genießen.
0: Wir haben früher bei uns in Tutzing immer eine Biergartentour gemacht. Aber mit den Mädels zusammen. So mit 20 Leuten von Biergarten zu Biergarten ziehen. Das war immer ein Riesenspaß. Was macht ihr morgen am Vatertag? Schickt mir eine Sprachnachricht per WhatsApp an die 08000 1064 1064. Ihr hört Radio Top FM. Schön mit euch.

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10: Ich bin Justin Hamm. Seit 2022 gibt es die elektronische Krankschreibung und seit 2022 sind die Fehltage der Beschäftigten gestiegen. Aber das hat nur bedingt miteinander zu tun, sagt das Deutsche Institut für Wirtschaftsforschung. Die Forscher halten zwei andere Gründe für bedeutsamer. Zum einen hätten Atemwegserkrankungen zugenommen, zum anderen bleibe ein Teil der Beschäftigten bei ansteckenden Krankheiten eher zu Hause als früher. 2024 hatten Beschäftigte im Schnitt knapp 15 Fehltage. Der Einsatz von K.O.-Tropfen soll in Zukunft härter bestraft werden. Mit dem Gesetzentwurf von Justizministerin Hubig befasst sich heute das Bundeskabinett. Wer sie bei einem Überfall oder einer sexuellen Tat einsetzt, soll künftig mindestens 5 Jahre ins Gefängnis kommen. Bisher lag die Mindeststrafe bei 3 Jahren. Das Treffen wird mit Spannung erwartet. US-Präsident Trump reist nach China. Bei seinen Gesprächen mit Staatschef Xi soll es unter anderem um den Iran-Krieg gehen. Zuvor spielte Trump die Spannungen mit China herunter. Dabei gibt es einen großen Konfliktpunkt. China unterstützt den Iran wirtschaftlich und ist mit Abstand der wichtigste Abnehmer iranischen Öls. Es ist ein weiteres Kapitel im Fall Wohlbergs, das heute zu Ende geht. Vor dem Landgericht in München soll das Urteil gegen den früheren Regensburger Oberbürgermeister fallen. Es geht um Parteispenden und mögliche Vorteilsnahme. Angela Kress berichtet.
11: Die Staatsanwaltschaft fordert 2,5 Jahre Haft, die Verteidigung einen Freispruch oder zumindest eine Strafe auf Bewährung. Der Fall, um den es geht, stammt aus dem Jahr 2014. Damals gab es Wahlkampfspenden von einem Bauunternehmer und ganz grob gesagt geht es unter anderem darum, ob Joachim Wohlbergs wusste, dass der Unternehmer sich dadurch Vorteile erkaufen wollte.
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12: Schicke Autos, soweit das Auge reicht. Die Freiwillige Feuerwehr hier in Mosen lädt morgen zum großen Oldtimer-Treffen ein. Den ganzen Tag heißt es für Technikfans stöbern und genießen. Es ist sogar ein Oldtimer-Korso geplant. Dazu gibt's Bier vom Fass und sogar gegrillten Ochsen zum Mittagessen. Nachmittags übernimmt dann die Bar den Betrieb und eine Partyband sorgt für die richtige Stimmung. Quasi der perfekte Vatertagsausflug. Aus Mosen, Zoe Mesenbrink.
13: Und mehr Nachrichten aus Oberbayern gibt's auch wieder in einer Stunde in den Top FM Nachrichten.
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16: Ja, der ein oder andere hat heute in der Früh schon wieder die Sitzheizung angemacht. Da war ich auf jeden Fall auch mit dabei. Es ist relativ frisch heute wieder. 10 Grad messen wir in Moosburg an der Stadthalle, 10 Grad in Bergkirchen im Landkreis Dachau, 16 Grad heute die Top-Temperatur. Dazu weht auch heute ein frischer Wind. Es bleibt aber weitestgehend trocken und auch eigentlich ganz schön, ne? Die Sonne, die schafft's gerade am Vormittag immer mal wieder mit raus. Morgen der Vatertag, der wird dann ziemlich unterkühlt. Ab und zu kann es auch da wieder regnen und insgesamt bleibt es jetzt bis zum Samstag wechselhaft, teilweise auch mit Regen.
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16: Zumindest auf den Straßen schaut's ganz gut aus. Normaler Verkehr kommt gut und vor allem sicher an euer Ziel.
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16: Geblitzt wird in München Riesenfeldstraße. Danke die Ute fürs Melden. Halbeck-Moos, Landkreis Freising, die Hauptstraße. In Gauting, Landkreis Starnberg, steht einer auf der Starnberger Straße. Danke die Lukas fürs Melden. Und Vaterstetten, Landkreis Ebersberg, Pfarrer Aigner Allee. Habt ihr sonst noch was gesehen? Staus oder Blitzer? Dann gerne einmal durchklingeln oder eine WhatsApp schreiben. Geht beides ganz einfach und kostenlos an die 08000 1064 1064. Vielen Dank euch.
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16: Und heute ist der letzte Arbeitstag. Wuhu! Zumindest für alle, die sich den Brückentag am Freitag genommen haben. Ansonsten freuen wir uns trotzdem. Der Tag morgen ist schon mal ein kleiner Vorgeschmack fürs Wochenende. Und das bedeutet, wir arbeiten heute nochmal die komplette To-Do-Liste ab, powern uns durch. Jetzt mit 30 Minuten Musik am Stück hier bei Radio Top FM. Mit dabei Robbie Williams, Bruce Springsteen, Nelly Furtado. Und jetzt gibt's Synthie Pop aus den 80ern von den Pet Shop Boys.

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10: Also die Eisheiligen machen ihrem Namen schon alle Ehre. Am Brauneck zum Beispiel können wir fast schon wieder Skifahren, denn teilweise schneit's tatsächlich wieder in den Alpen. Hauptsächlich bleibt's aber trocken heute und es weht wieder ein frischer Wind. 16 Grad die Top-Temperatur. 11 messen wir da zum Beispiel in München an der Frauenkirche. 9 hat's bei euch in Penzberg. Und auch ganz schön, ab und zu spitzelt ja die Sonne raus. Das genießen wir, solange wir können. Ab morgen wird es dann nämlich schon wieder regnerischer. Also das wird ein ziemlich unterkühlter Vatertag, sage ich mal, mit maximal 14 Grad. Nächste Woche wird es dann zum Glück schon wieder wärmer.
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10: Servus euch auf die Straßen. Vorsicht bitte auf der A8 Salzburg Richtung München zwischen der Raststätte Holzkirchen Nord und dem Rastplatz Brunntal. Hier liegen Reifenteile auf der Straße. Ansonsten normaler Verkehr, kommt gut und vor allem sicher an euer Ziel.
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10: Da haben wir München, die Josef-Felder-Straße mit dabei. Danke dir, Clara, fürs Melden. Dann Ebersberg, die Münchner Straße. Fürstenfeldbruck, die Kurt-Schumacher-Straße. Danke dir, Schorsch, fürs Melden. Und Gauting, Landkreis Starnberg, die Starnberger Straße ist mit dabei. Habt ihr sonst noch was gesehen? Staus oder Blitzer? Dann gerne her damit. Meldet ihr wie immer kostenlos per Anruf oder WhatsApp an die 08000 1064 1064.
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0: Wenn euch heute im Büro, in der Schule oder auch beim Einkaufen plötzlich Menschen im Fußball oder Handball oder auch Volleyballtrikot begegnen, dann ist das kein Zufall. Ihr hört Radio Top FM um 10:45, denn heute ist bundesweiter Trikottag. Lieblingskollegin Sandra Sedlmayr aus der Top FM Redaktion, du hast ja dein pinkes Deutschland-Trikot an. Was steckt denn da dahinter?
1: Heute sind alle, die Mitglieder in einem Sportverein sind, dazu aufgerufen, ihre Vereinstrikots oder auch die Trainingsjacke zum Beispiel oder so in die Arbeit oder in die Schule anzuziehen. Damit soll gezeigt werden, hey, wie viele Menschen wirklich in den Sportvereinen engagiert sind. Und wie wichtig Vereine für unsere Gesellschaft auch wirklich sind.
0: Und das sind ja wirklich eine ganze Menge, ne?
1: Absolut. Deutschlandweit sind mehr als 29 Millionen Menschen Mitglied in einem Sportverein.
0: Wahnsinn.
1: Allein bei uns in Bayern, ja, gibt es über 11.500 Sportvereine. Und mehr als 2 Millionen Mitgliedschaften entfallen hier auf Kinder und auch Jugendliche.
0: Also eine ziemlich große Bewegung.
1: Genau, und der Deutsche Olympische Sportbund, der möchte mit dem Trikottag auch diese Gemeinschaft sichtbar machen und zeigen, ein Trikot ist eben mehr als nur ein Stück Stoff, es steht für Teamgeist, Zusammenhalt und natürlich auch für viele ehrenamtlich engagierte Menschen.
0: Und wer jetzt bei dem Trikottag heute mitmacht, der kann sogar auch noch was gewinnen, ne?
1: Ja, zumindest bei uns in Bayern. Der Bayerische Landessportverband, der verlost zusammen mit seinen Partnern Preise im Gesamtwert von über 10.000 Euro. Dafür reicht es, heute ein kreatives Foto im Vereinstrikot zu machen und online irgendwo hochzuladen.
0: Also, falls heute jemand mit Tennistrikot oder Judogi oder Fußballshirt eben im Büro auftaucht, dann hat das einen sehr guten Grund. Danke dir, Sandra, für die Infos und vielleicht bekommt der ein oder andere ja

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8: Ich bin Justin Hamm. Die Rettungsschwimmer der DLRG haben letztes Jahr über 1150 Menschen das Leben gerettet. Mehr als 51.000 Ehrenamtliche haben an Stränden, Flüssen und Schwimmbädern aufgepasst. So die Jahresbilanz. Besonders erfreulich, zum ersten Mal überhaupt haben über 10.000 Kinder das Juniorretterabzeichen gemacht. So viele wie noch nie. Zum Start der Badesaison warnt die DLRG, das Wasser ist noch kalt, daran muss sich der Körper langsam gewöhnen. Seit der Einführung der E-Krankschreibung fehlen Beschäftigte in Deutschland häufiger im Job. Oft heißt es, die digitale Krankmeldung sei schuld daran. Eine Studie des Deutschen Instituts für Wirtschaftsforschung kommt jetzt aber zu einem anderen Ergebnis. Zoe Tassovali berichtet.
9: Die Forscher sagen aber, das liegt nicht vor allem an der E-Krankschreibung, sondern an mehr Atemwegserkrankungen und daran, dass viele seit Corona vorsichtiger geworden sind. Wer ansteckend ist, bleibt heute eher zu Hause. Deshalb schlägt das Institut jetzt auch eine Teilkrankschreibung vor, damit Menschen mit leichten Symptomen begrenzt weiterarbeiten können.
8: Die 1.000 € Einmalzahlung durch die Arbeitgeber als Entlastung ist gescheitert und wird nicht weiter verfolgt. Das hat die Union nun offiziell mitgeteilt. Ob es eine neue Idee für eine Entlastung der Bürgerinnen und Bürger gibt, bleibt offen. Union und SPD hatten nach einem 6-stündigen Spitzentreffen nur mitgeteilt, weiter an Steuer- und Sozialreformen zu arbeiten. In Füssen ist ein Wolf unterwegs. Zuletzt wurde er sogar in der Altstadt gesichtet. Nun hat Landrat Stapfner nach Gesprächen mit Polizei, Jagdbehörde und Jagdpächter entschieden, das Tier bleibt am Leben. Der Landrat im Ostallgäu sagt, der Wolf sei vor den Menschen geflüchtet. Das sei normales Verhalten bei einem Wildtier. Der Wolf sei also nicht gefährlich. Und im Stadtgebiet auf den Wolf schießen zu lassen, wäre gefährlich und unverantwortlich.
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10: Damit Bootsdiebe hier am Starnberger See schlechtere Karten haben, hat die Wasserschutzpolizei jetzt wieder zur großen Gravieraktion eingeladen. Auf dem Gelände der Rambeck-Werft wurden Außenbordmotoren und andere Wertgegenstände mit individuellen Nummern markiert. Mehr als 30 Teile haben die Beamten diesmal graviert. Und die Jubiläumsausgabe zum 10. Mal kam richtig gut an. Die Idee dahinter ist simpel. Was eindeutig gekennzeichnet ist, wird für Diebe deutlich unattraktiver. Aus Starnberg, Clara Bertz.
11: Und mehr Nachrichten aus Oberbayern gibt's auch wieder in einer Stunde in den Top FM Nachrichten.
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11: Schnee? Das fragen sich einige in Richtung Berge aktuell. Denn zum Beispiel am Brauneck können wir fast schon wieder Skifahren. Es schneit teilweise in Richtung Alpen. Bei uns hauptsächlich bleibt es aber trocken und es weht ein frischer Wind. 16 Grad die Top-Temperatur. 12 Grad messen wir zum Beispiel in Olching am Grünanger. 11 Grad in Taufkirchen im Landkreis München. Ab und zu spitzelt dazu die Sonne raus. Die genießen wir, solange es auch noch geht. Ab morgen wird es dann nämlich wieder regnerisch. Also das wird ein ziemlich unterkühlter Vatertag mit maximal 14 Grad.
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11: Servus zu euch auf die Straßen. Ein bisschen länger braucht ihr aktuell auf der A9 München Richtung Nürnberg, zwischen Manching und Ingolstadt Ost 5 Minuten plus und ebenfalls dichter Verkehr auf der A95 Garmisch-Partenkirchen Richtung München, zwischen Fürstenried und Kreuzhof ebenfalls 5 Minuten plus. Ansonsten normaler Verkehr, kommt gut und vor allem sicher an euer Ziel.
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11: Geblitzt wird in München auf der Riesenfeldstraße. Danke die Ute fürs Melden. Fürstenfeldbruck, Kurt-Schumacher-Straße ist mit dabei. In Ebersberg die Münchner Straße und Pöcking, Landkreis Starnberg, Schafflergraben. Danke die Henry fürs Melden. Habt ihr sonst noch was gesehen? Staus oder Blitzer? Dann gerne einmal kurz durchklingeln oder eine WhatsApp schreiben. Geht beides ganz einfach und kostenlos an die 08000 1064 1064. Vielen Dank euch.
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13: Ich finde es toll, wenn es regnet. Dann gucke ich immer aus dem Fenster zu.
11: Ja, so schön kann Regen auch sein, ne? Ist nicht immer schlecht. Also bitte nicht traurig sein, wenn es morgen doch ab und zu mal kurz nass runterkommt. Dann machen wir es uns halt drinnen schön gemütlich und hören zum Beispiel unsere Lieblingsmusik. Genauso wie jetzt. Für euch gibt es jetzt wieder eine ganze halbe Stunde lang am Stück. Jetzt schon mal der kleine Hinweis, es fallen gleich Kraftausdrücke von Meredith Brooks aus den 90ern. Wir powern weiter durch mit einem 2000er von Adele und das ist

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13: Ja, die Sonne schafft's heute zumindest immer mal wieder kurz raus und das schaut auch ganz gut aus. Maximal 16 Grad sind mit drinnen, 11 Grad messen wir da gerade in Poing im Landkreis Ebersberg, 9 in Denklingen im Landkreis Landsberg. Dazu weht ein frischer Wind und es bleibt heute soweit erstmal trocken. Erst ab morgen kommt der Regen ab und zu mal mit runter. Der Vatertag wird eher unterkühlt. Ab nächster Woche haben wir dann wieder schönes Frühsommerwetter.
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13: Servus Zeug auf die Straßen. Vorsicht bitte auf der A8 Salzburg Richtung München zwischen Bernau und Fraßdorf. Hier liegen Gegenstände auf der linken und der mittleren Spur. Länger braucht ihr aktuell auf der A9 München Richtung Nürnberg zwischen Manching und Ingolstadt Ost. Hier hat es einen Unfall gegeben, 5 Minuten plus und dichter Verkehr auch auf der A95 Garmisch-Partenkirchen Richtung München zwischen Fürstenried und Kreuzhof. Hier ebenfalls 5 Minuten plus. Ansonsten, normaler Verkehr, kommt gut und vor allem sicher an euer Ziel.
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13: München beidseitig Josef-Felder-Straße, Alling, Landkreis Fürstenfeldbruck, Gilchinger Straße. In Ebersberg haben wir die Münchner Straße mit dabei und der Lukas hat uns noch einen gemeldet. In Pöcking im Landkreis Starnberg auf dem Schafflergraben. Habt ihr sonst noch was gesehen? Staus oder Blitzer? Dann gerne einmal kurz durchklingeln oder eine WhatsApp schreiben. Geht beides ganz einfach und kostenlos an die 08000 1064 1064. Vielen Dank euch.
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0: Die Papas. Die bekommen morgen ja leider nicht das allerbeste Frühsommerwetter wie die Mamas am Sonntag. Hier ist Radio Top FM, 11:45. Es bleibt leider eher bewölkt und regnet teilweise. Dafür dürfen sie sich aber über ganz viele schöne, selbstgemalte Bilder und Schoki und auch Bier freuen. Wir haben schon mal so rumgefragt bei den Kids hier bei uns in Oberbayern, was sie dem Papa denn so schenken wollen.
1: Ich habe Blumen gepflückt für den Papa und noch zwei Bilder zusammengebunden.
2: Ich schenke meinem Vater fürs Auto ein Sportlenkrad oder einen Kuchen.
3: Wir machen ein paar Fotos, also ich mache mit meinem Bruder ein paar Fotos.
4: Ich glaube, ich schenke mir Süßigkeiten wahrscheinlich, irgendwie sowas.
5: Ich bastel was. Irgendwie ich mal was. Hat ein Bild.
0: Ihr seid ja süß. Habt morgen so oder so einen tollen Vatertag, einen schönen Feiertag, trotz des Wetters. Ne? Es gibt ja eigentlich kein schlechtes Wetter. Es gibt nur schlechte Kleidung, also viel Spaß da draußen. Und dazu versorgen wir euch mit euren Lieblingssongs. Hier bei Radio Top FM. Jetzt zum Beispiel. Aus den 90ern. Von Bell Book and Candle, Rescue Me.

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22: Ich bin Justin Hamm. Der frühere Regensburger Oberbürgermeister Joachim Wohlbergs ist zu 2 Jahren und 6 Monaten Haft verurteilt worden. Das Landgericht München hat den ehemaligen SPD-Politiker wegen Vorteilsnahme schuldig gesprochen. Hintergrund sind Parteispenden eines Bauträgers im Kommunalwahlkampf 2014. Es ging um rund 475.000 Euro Schmiergeld, das über Jahre hinweg in kleinen Teilen auf dem Konto des SPD-Ortsverbandes von Wohlbergs eingegangen war. Die Bundesregierung will für den Einsatz von K.O.-Tropfen höhere Strafen. Wer die gefährlichen Mittel für eine Vergewaltigung oder einen Raub einsetzt, soll laut einem Entwurf, der nun beschlossen wurde, künftig mit mindestens 5 Jahren Gefängnis rechnen. Dazu sollen K.O.-Tropfen rechtlich so eingestuft werden wie eine Waffe oder ein gefährliches Werkzeug. Jedes Jahr kommt es in Deutschland zu Badeunfällen. Viele enden tödlich. Aber viel häufiger können in Not geratene Menschen gerettet werden. Von der DLRG. Insgesamt kamen die tausenden Ehrenamtlichen im vergangenen Jahr 1150 Menschen zur Hilfe, so die Bilanz. Die DLRG-Präsidentin Vogt freut sich vor allem über eine Entwicklung.
0: Wir haben über 10.000 Kinder, die im letzten Jahr das Junior-Retter-Abzeichen gemacht haben. Das sind tatsächlich so viele wie noch nie. Insgesamt engagieren sich also Tausende von Jugendlichen schon sehr früh im Wasserrettungsdienst und das gibt uns natürlich viel Zuversicht.
22: Die DLRG warnt, vor dem aktuell noch sehr kalten Wasser, wer baden geht, soll sich langsam rantasten. Sie sehen fast identisch aus, aber es ist weniger drin. Die neuen Milka-Schokoladentafeln mit 90 Gramm verstoßen gegen das Wettbewerbsrecht. Das hat das Landgericht Bremen entschieden. Laut den Richtern darf Mondelez die Packung mit 90 Gramm nicht in Verkehr bringen, wenn in den 4 Monaten zuvor die Packung mit 100 Gramm im Angebot war. Das Urteil ist noch nicht rechtskräftig.
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1: Praxisnah, realistisch und effizient. Dank eines einzigartigen Pilotprojekts soll es hier in München schon bald deutlich mehr Pflegekräfte geben. Denn im Kompetenzzentrum Internationale Pflege läuft jetzt der Vollbetrieb. Dort können ab sofort jedes Jahr bis zu 500 Pflegekräfte aus aller Welt ein Anerkennungsverfahren absolvieren. Unter realistischen Bedingungen wird das Personal qualifiziert. Ein schneller und wichtiger Schritt gegen den Fachkräftemangel in Kliniken und der häuslichen Versorgung. Aus München, Zoe Mesenbrink.
11: Und mehr Nachrichten aus Oberbayern gibt's auch wieder in einer Stunde in den Top-FM-Nachrichten.
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11: Der ein oder andere hat heute in der Früh auch schon wieder die Sitzheizung angemacht im Auto. Da war ich auf jeden Fall auch mit dabei, denn es ist relativ frisch heute wieder. 11 Grad die Top-Temperatur. In München an der Residenz messen wir gerade 12 Grad in Maisach im Landkreis Fürstenfeldbruck. Dazu weht ja auch noch so ein richtig frischer Wind, der das Ganze gefühlt nochmal kälter macht. Zum Glück bleibt es aber heute weitgehend trocken. Die Sonne kommt ja auch ab und zu mal kurz raus, also doch ganz schön. Morgen der Vatertag, der wird dann eher unterkühlter. Ab und zu kann es auch mal regnen und insgesamt bleibt es jetzt noch bis zum Samstag ziemlich wechselhaft, teilweise mit Regen. Ab nächster Woche wird es dann wieder schöner.
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11: Servus euch auf die Straßen. Vorsicht bitte auf der A8 München Richtung Salzburg zwischen dem Kreuz Süd und Hofoldinger Forst. Hier liegt ein Müllsack auf der Straße. Und länger braucht ihr auf der A9 München Richtung Nürnberg zwischen Manching und Ingolstadt Ost. Hier braucht ihr aktuell 7 Minuten länger. Ansonsten normaler Verkehr, kommt gut und vor allem sicher an euer Ziel.
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11: München beidseitig Josef-Felder-Straße wird geblitzt. Neufahren bei Freising, Münchner Straße. In Fürstenfeldbruck auf der Kurt-Schumacher-Straße. Danke dir nochmal, Schorsch, fürs Melden. Und Erding, die Siegwolf-Straße. Habt ihr sonst noch was gesehen? Staus oder Blitzer? Dann gerne einmal kurz durchklingeln oder eine WhatsApp schreiben. Geht beides ganz einfach und kostenlos an die 08000 1064 1064. Vielen Dank euch.
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25: Wir sind Männer und wir brauchen das ja auch.
11: Ja, morgen ist es auch wieder soweit. Es ist Vatertag, heißt, es wird nochmal schnell ein Biernachschub besorgt heute und dann geht's morgen los mit der Bollerwagen-Tour. Heuer auch mit Regenschirm im Schlepptau, ne? Hilft ja nix. Dazu eure Lieblingssongs hier bei Radio Top FM, jetzt wieder eine ganze halbe Stunde lang am Stück. Wir haben den coolen 90er von Depeche Mode mit dabei. Es wird ein schöner Tag mit dem 2000er von U2 und rein geht's mit Pet.

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19: Also die Eisheiligen, die machen ihrem Namen schon alle Ehre. Am Brauneck zum Beispiel können wir fast schon wieder Skifahren, denn teilweise schneit's in den Alpen. Hauptsächlich bleibt's aber zum Beispiel trocken. Es weht ein frischer Wind, 16 Grad die Top-Temperatur, 12 Grad messen wir zum Beispiel gerade in Dachau an der Amper, 10 Grad am Tegernsee. Ab und zu spitzelt ja noch die Sonne ein bisschen raus, das genießen wir so gut wir können. Ab morgen wird's dann nämlich wieder deutlich regnerischer, also das wird ein ziemlich unterkühlter Vatertag mit maximal 14 Grad. Nächste Woche wird's dann wieder wärmer.
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19: Servus euch auf die Straßen. Vorsicht bitte. Auf der A9 Nürnberg Richtung München. Am Kreuz Neufahrn in der Überleitung zur A92 Richtung Deggendorf. Hier läuft Kraftstoff aus. Also da bitte vorsichtig fahren. Genauso auch auf der A96 Lindau Richtung München. In Höhe Blumenau. Hier haben wir einen Spanngurt auf der Straße. Länger braucht ihr auf der A9 München Richtung Nürnberg. Zwischen Manching und Ingolstadt Ost. Hier aktuell 10 Minuten plus. Und auf der A99 West Richtung Lindau. Zwischen dem Dreieck Feldmoching und Ludwigsfeld. Hier stockt's 7 Minuten plus. Ansonsten freie Fahrt, normaler Verkehr. Kommt gut und vor allem sicher an euer Ziel.
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19: München beidseitig Landsberger Straße ist damit dabei. In Emmering, Landkreis Fürstenfeldbruck, der Maisacher Weg. Neufahren bei Freising, da haben wir die Münchner Straße. Danke dir, Heinz, fürs Melden. Und Gauting, Landkreis Starnberg, die Starnberger Straße. Habt ihr sonst noch was gesehen? Staus oder Blitzer? Dann gerne einmal kurz anrufen oder eine WhatsApp schreiben. Geht beides ganz einfach und kostenlos an die 08000 1064 1064. Vielen Dank euch.
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0: Dazu spitzelt bei den ein oder anderen die Sonne ganz schön raus. Hier ist Radio Top FM um 12:45. Trotzdem, es ist wieder ziemlich frisch und auch eher grau. Und da schauen natürlich viele mal kurz, was denn aktuell so im Kino läuft. Und da taucht heute tatsächlich ein echter 80er-Klassiker wieder auf der großen Leinwand auf.
1: Ich heiße Maverick.
2: Maverick? Ein ziemlich merkwürdiger Name.
1: Sie müssen präziser, besser und geschickter als die anderen sein.
3: Ich bin Marineflieger und will der beste Pilot der Navy werden, Sir.
2: Was du da oben tust, ist gefährlich. Aber du darfst nicht aufhören.
0: Fast auf den Tag genau, vor 40 Jahren, ist einer der berühmtesten Actionfilme der 80er Jahre in die Kinos gekommen.
4: Guten Morgen, Flieger. Hier spricht Ihr Captain.
5: Und es geht wieder los.
0: Natürlich geht's um Top Gun. Und zum Jubiläum läuft der Film heute Abend in einigen Kinos bei uns in Oberbayern. Zum Beispiel im Cineplex Erding um 20 Uhr. Und im Cineplex Germering gibt's ab 19 Uhr sogar das volle Programm. Also erst der Originalfilm und danach dann direkt die Fortsetzung Top Gun Maverick. Also der perfekte Kinoabend und vor allem auch ein ziemlich cooler Start in den Vatertag. Und als wäre das auch nicht genug, ist seit ein paar Wochen ja auch offiziell klar, dass bereits an einem dritten Top Gun-Film gearbeitet wird. Und damit das Top Gun-Feeling nicht erst heute Abend im Kino startet, heben wir jetzt schon mal ab. Wir stimmen uns ein mit einem der ganz großen Hits aus diesem Soundtrack. Von Berlin. Take My Breath Away

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23: Ich bin Justin Hamm. Der frühere Regensburger Oberbürgermeister Joachim Wohlbergs ist zu 2 Jahren und 6 Monaten Haft verurteilt worden. Das Landgericht München hat den ehemaligen SPD-Politiker wegen Vorteilsnahme schuldig gesprochen. Hintergrund sind Parteispenden eines Bauträgers im Kommunalwahlkampf 2014. Es ging um rund 475.000 Euro Schmiergeld, das über Jahre hinweg in kleinen Teilen auf dem Konto des SPD-Ortsverbandes von Wohlbergs eingegangen war. Die Bundesregierung will für den Einsatz von K.O.-Tropfen höhere Strafen. Wer die gefährlichen Mittel für eine Vergewaltigung oder einen Raub einsetzt, soll laut einem Entwurf, der nun beschlossen wurde, künftig mit mindestens 5 Jahren Gefängnis rechnen. Dazu sollen K.O.-Tropfen rechtlich so eingestuft werden wie eine Waffe oder ein gefährliches Werkzeug. Jedes Jahr kommt es in Deutschland zu Badeunfällen, viele enden tödlich. Aber viel häufiger können in Not geratene Menschen gerettet werden, von der DLRG. Insgesamt kamen die tausenden Ehrenamtlichen im vergangenen Jahr 1.150 Menschen zur Hilfe, so die Bilanz. Die DLRG-Präsidentin Vogt freut sich vor allem über eine Entwicklung.
0: Wir haben über 10.000 Kinder, die im letzten Jahr das Junior-Retter-Abzeichen gemacht haben. Das sind tatsächlich so viele wie noch nie. Insgesamt engagieren sich also Tausende von Jugendlichen schon sehr früh im Wasserrettungsdienst und das gibt uns natürlich viel Zuversicht.
23: Die DLRG warnt, vor dem aktuell noch sehr kalten Wasser, wer baden geht, soll sich langsam rantasten. Sie sehen fast identisch aus, aber es ist weniger drin. Die neuen Milka-Schokoladentafeln mit 90 Gramm verstoßen gegen das Wettbewerbsrecht. Das hat das Landgericht Bremen entschieden. Laut den Richtern darf Mondelez die Packung mit 90 Gramm nicht in Verkehr bringen, wenn in den 4 Monaten zuvor die Packung mit 100 Gramm im Angebot waren. Das Urteil ist noch nicht rechtskräftig.
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3: Schicke Autos, soweit das Auge reicht. Die Freiwillige Feuerwehr hier in Mosen lädt morgen zum großen Oldtimer-Treffen ein. Den ganzen Tag heißt es für Technikfans stöbern und genießen. Es ist sogar ein Oldtimer-Korso geplant. Dazu gibt's Bier vom Fass und sogar gegrillten Ochsen zum Mittagessen. Nachmittags übernimmt dann die Bar den Betrieb und eine Partyband sorgt für die richtige Stimmung. Quasi der perfekte Vatertagsausflug. Aus Mosen, Zoe Mesenbrink.
21: Und mehr Nachrichten gibt's auch wieder in einer Stunde in den Top FM Nachrichten.
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21: Warum liegt hier Schnee? Das fragen sich die, die die Tage in Richtung Berge fahren. Da schneit's nämlich teilweise. Die Eisheiligen, die sind eisig und frisch. Maximal 16 Grad Top-Temperatur sind heute mit drinnen. 13 Grad messen wir da in Neufahrn bei Freising. 12 in Igling im Landkreis Landsberg. Heute bleibt's weitestgehend trocken und windig. Morgen der Vatertag dann leider teilweise nass. Und generell geht's jetzt bis zum Samstag relativ wechselhaft weiter. Ab der nächsten Woche wird's wieder richtig schön bei uns.
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21: Servus euch auf die Straßen. So, der Run in den Feiertag und auch ins lange Wochenende ist begonnen. Es ist einiges los. A9 München Richtung Nürnberg zwischen Manching und Ingolstadt Ost. Hier braucht ihr aktuell eine Viertelstunde länger. A96 Lindau Richtung München zwischen Landsberg am Lech Ost und Schöffelding 8 Minuten plus. Auf der A99 West Richtung Lindau zwischen Neuherberg und Ludwigsfeld hier ebenfalls eine Viertelstunde plus. Auf der A99 West Richtung Nürnberg zwischen dem Kreuz West und dem Dreieck Feldmoching hier braucht ihr auch eine Viertelstunde länger. Und auch am mittleren Ring stockt's, und zwar vor allem zwischen dem Richard-Strauss-Tunnel und der Dietlindenstraße. Hier ist auch die linke Spur wegen eines Unfalls blockiert. Auch hier Viertelstunde plus. Ansonsten normaler Verkehr, kommt gut und vor allem sicher an euer Ziel.
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21: Geblitzt wird in München auf der Staudinger Straße. Dann Icking im Landkreis Starnberg. In der Ortseinfahrt direkt vor dem Wertstoffhof hat uns die Tammy per WhatsApp gemeldet. Vielen Dank dir. Neufahren bei Freising. Da haben wir die Münchner Straße mit dabei. Und der Thomas hat uns auch noch einen gemeldet. Und zwar in Grasbrunn im Landkreis München am Sportpark. Der wird da gerade aufgebaut. Vielen Dank auch dir. Und falls ihr auch noch was gesehen habt, Staus oder Blitzer, dann gerne her damit. Meldet ihr, wie immer kostenlos, per Anruf oder WhatsApp an die 08000 1064 1064. Vielen Dank euch.
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21: Das Oldtimer-Treffen in Hardorf im Landkreis Starnberg, das Entenrennen in Freising oder auch das Musifest in Bad Endorf im Landkreis Rosenheim. Morgen am Feiertag, da ist so viel geboten. Deshalb klickt euch gerne mal rein auf topfm.de für einen perfekt geplanten Vatertag. Und währenddessen gibt's wieder eine ganze halbe Stunde lang am Stück eure Lieblingssongs hier bei Radio Top FM. Ganz zart und warm wird's mit Bon Jovi. Bei Ray Garvey dafür ganz wild. Und mit den Bengals wird's jetzt verrückt. Los geht's mit dem 80er. Schönen Mittwoch euch.

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0: Ja, die Sonne schafft es heute immer mal wieder zumindest kurz raus und das schaut auch ganz gut aus. Maximal 16 Grad sind mit drinnen. 13 Grad messen wir in München am Flaucher, 12 in Isen im Landkreis Erding. Dazu weht ein frischer Wind und es bleibt soweit trocken. Erst ab morgen wird es wieder ein bisschen nasser. Der Vatertag wird eher unterkühlt. Ab nächster Woche dann wieder wärmer.
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0: Servus euch auf die Straßen. Vorsicht bitte, auf der A94 Passau Richtung München in Höhe Steinhausen. Hier ist ein LKW auf der mittleren Spur liegen geblieben. Und dann geht's für viele schon ab in den frühen Feierabend und das merken wir wirklich auch auf den Straßen. Es ist einiges los. Auf der A9 München Richtung Nürnberg zwischen Manching und Ingolstadt Ost hier 11 Minuten plus. Auf der A95 Garmisch-Partenkirchen Richtung München zwischen Fürstenried und Kreuzhof dichter Verkehr 10 Minuten plus. Auf der A96 Lindau Richtung München zwischen Landsberg am Lech Ost und Schöffelding hier 10 Minuten plus. Dann auch A99 West Richtung Lindau zwischen Neuherberg und Ludwigsfeld eine Viertelstunde plus. Auf der A99 West Richtung Nürnberg zwischen Lochhausen und dem Dreieckfeld Moching hier braucht ihr aktuell 20 Minuten länger. Und A99 Eschenrieder Spange zwischen dem Dreieck Eschenried und dem Dreieck Allach hier 11 Minuten plus. Und auch auf dem mittleren Ring stockt's streckenweise. Am längsten braucht ihr hier zwischen der Einsteinstraße und der Dietlindenstraße ebenfalls eine Viertelstunde plus.
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0: München beidseitig, Staudinger Straße ist mit dabei. Danke dir, Marc, fürs Melden. Dann haben wir Neufern bei Freising, die Münchner Straße. Germering, die Dresdner Straße. Danke dir, Sophia, fürs Melden. Und Emmering, Landkreis Fürstenfeldbruck, der Maisacher Weg. Habt ihr sonst noch was gesehen, Staus oder Blitzer? Dann gerne her damit. Meldet ihr wie immer kostenlos per Anruf oder WhatsApp an die 08000 1064 1064. Vielen Dank euch.
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2: 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Wichtig, die Beeren vorher nicht waschen und wirklich darauf achten, dass keine Feuchtigkeit im Glas ist. So halten die Erdbeeren deutlich länger, oft sogar über eine Woche und bleiben schön saftig und süß.
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7: Ich bin Helen Martin. Baden-Württemberg hat einen neuen Ministerpräsidenten. Cem Özdemir wurde von den Abgeordneten im Landtag gewählt.
8: Herr Abgeordneter Özdemir, nehmen Sie die Wahl zum Ministerpräsidenten des Landes Baden-Württembergs an?
9: Ja, Herr Präsident, und ich danke für das Vertrauen. Herzlichen Dank.
7: Der Grünen-Politiker hatte die Landtagswahl mit seiner Partei knapp vor der CDU gewonnen. Özdemir ist der erste Ministerpräsident in Deutschland mit türkischen Wurzeln. Der frühere Regensburger Oberbürgermeister Wohlbergs ist zu 2 Jahren und 6 Monaten Haft verurteilt worden. Das Landgericht München hat ihn wegen Vorteilsnahme schuldig gesprochen. Hintergrund sind Parteispenden eines Bauträgers im Wahlkampf 2014. Es ging um rund 475.000 Euro Schmiergeld, das über Jahre hinweg in kleinen Teilen auf dem Konto des SPD-Ortsverbandes von Wohlbergs eingegangen war. Es war das umstrittenste Projekt der Ampelkoalition. Nun soll das Heizungsgesetz überarbeitet werden. Das Kabinett hat die Änderungen nun auf den Weg gebracht. Der entscheidende Punkt, der Einbau neuer Gas- und Ölheizungen soll weiter ermöglicht werden. Um Mieter vor Preisexplosionen zu schützen, sagt Bauministerin Huberts,
10: wenn jetzt ein Vermieter eine Gas- oder Ölheizung einbaut, dann werden die Kosten zukünftig dann auch geteilt. Von dem biogenen Anteil, aber auch bei den CO2-Kosten und den Netzentgelten.
7: Das Gesetz muss nur noch durch den Bundestag. Die Rettungsschwimmer der DLRG haben letztes Jahr über 1.150 Menschen das Leben gerettet. Mehr als 51.000 Ehrenamtliche haben an Stränden, Flüssen und Schwimmbädern aufgepasst. So die Jahresbilanz. Besonders erfreulich, zum ersten Mal überhaupt haben über 10.000 Kinder das Juniorretterabzeichen gemacht. So viele wie noch nie.
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11: Damit Bootsdiebe hier am Starnberger See schlechtere Karten haben, hat die Wasserschutzpolizei jetzt wieder zur großen Gravieraktion eingeladen. Auf dem Gelände der Rambeck-Werft wurden Außenbordmotoren und andere Wertgegenstände mit individuellen Nummern markiert. Mehr als 30 Teile haben die Beamten diesmal graviert. Und die Jubiläumsausgabe zum 10. Mal kam richtig gut an. Die Idee dahinter ist simpel. Was eindeutig gekennzeichnet ist, wird für Diebe deutlich unattraktiver. Aus Starnberg, Clara Bertz.
12: Danke, Clara. Und mehr Nachrichten aus Oberbayern dann auch wieder in einer Stunde in den Top FM Nachrichten um 3.
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12: Die Temperaturen 13 Grad gemessen in München am Alten Peter, auch in Starnberg an der Seepromenade. Es sind heute viele Wolken unterwegs, teilweise kommt die Sonne durch. Es bleibt heute noch meist trocken. Das ist die gute Nachricht für heute. Wenn wir auf morgen schauen, dann Christi Himmelfahrt, der Vatertag. Also wer da draußen was unternehmen will, wenn die Väter mit dem Bollerwagen losziehen wollen, ja, das könnte teilweise schwierig werden. Also wir haben morgen viele Wolken, nur ab und zu spitzelt mal die Sonne durch und hier und da kann es dann leider auch mal nass werden. Die Top-Temperaturen so um die 10, 12 Grad.
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12: Der Blick auf die Straßen, was ist jetzt los um kurz nach zwei? Wir passen auf der A94, Passau-München. Und zwar München, die Tögginger Straße in Höhe Steinhausen. Da mittlerer Streifen blockiert, da ist ein defekter LKW. Passt da bitte auf. Dann A95, Garmisch Richtung München, zwischen Fürstenried und Kreuzhof, dauert 20 Minuten länger. A96, Lindau-München, zwischen Landsberg am Lech Nord und Schöffelding, hier 25 Minuten plus. Und die A99, die Westumfahrung Richtung Nürnberg, zwischen Lochhausen und dem Dreieckfeld Moching, 20 Minuten dauert's länger. Wenn er sonst irgendwo steht, weniger als 10 Minuten, dann seid er da durch.
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12: Gauting im Landkreis Starnberg. Danke, Charlotte. Die Starnberger Straße. Dann nochmal Germering, Dresdner Straße. Neufahrn bei Freising, die Münchner Straße. Und der neueste Blitzer aus München, die Landsberger Straße. Habt ihr noch was? Staus und Blitzer? Meldet immer kostenlos per Anruf, per WhatsApp. Die Nummer ist die gleiche, die 08000 1064 1064. Danke euch und eine gute und vor allem auch eine sichere Fahrt.
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12: Am Mittwochnachmittag, kurz nach 2. Servus, schön, dass ihr alle wieder mit dabei seid. Wir diesen Nachmittag zusammen verbringen und dann ja auch für viele ins lange XXL-Wochenende starten. Ja, gemeinsam genießen wir noch ein bisschen Sonne hier und dazu Oberbayerns Lieblingssongs zum Start in die neue Stunde mit einem der ganz, ganz großen Rocksongs der 90er. Die Cranberries mit Zombie. Aus den 2000ern, da kommt gleich noch der James Blunt und dazu auch noch die 80er mit dem großen Hit von Mary Had. One Night in Bangkok, all das jetzt bei Top FM. Viel Spaß dabei!

Auch in Bangkok sind sie eine ganz, ganz große Nummer. Ja, in den 90ern. Sie waren auf einmal da. Sie haben die Musikwelt richtig durchgeschüttelt und heute vor 30 Jahren auch Geschichte geschrieben, zumindest in England, denn innerhalb von 9 Stunden, da waren ihre Sommershows ausverkauft. Die Jungs von Oasis hatten innerhalb weniger Stunden 3,3 Millionen Karten verkauft. Ja, und damals 96, da ging es ja vor allem noch telefonisch oder mit Anstellen am Ticketschalter und so. Wahnsinn. Ja, und ihre Hymne, die damals die Britpop-Generation geprägt hat, die läuft jetzt hier bei Top FM. Der erste 90er-Hit, der bei Spotify 1 Milliarde Streams hatte. Da ist schon was. Oasis mit Wonderwall. Jetzt für euch hier bei Top FM.

0: Oberbayern freut sich auf den Feierabend mit dem Brückentag. Am Freitag ja auch auf ein langes XXL-Wochenende. Heißt, viele von euch können 4 Tage am Stück jetzt dann die Seele baumeln lassen. Den ersten Dolce Vita-Moment, den gibt's aber gleich schon, und zwar für ganz Oberbayern. Musik gleich in der nächsten halben Stunde hier bei Top FM aus Bella Italia. Eros Ramazzotti, Tina Turner, Cose della Vita, Can't Stop Thinking of You. Ja, mit Comeback and Stay sind dann auch noch die 80er mit Paul Young am Start. Ja, und rockig wird's auch noch dank Nickelback und How You Remind Me.
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9: Landsberg am Schmalzturm, da sonst 12 Grad, Halberg-Moos im Landkreis Freising 14 Grad. Ja, das ist doch heute ein, sagen wir mal, wechselhafter Tag. Das Gute heute, es bleibt trocken, aber es geht hier und da ein Lüftchen. Dann sind viele Wolken unterwegs und die Sonne, sie zeigt sich zwar auch, aber sie tut sich teilweise ein bisschen schwer. So, wie schaut's morgen aus? Morgen ist ja Vatertag, morgen wollen viele vielleicht noch einen Ausflug machen. Ja, da zeigt sich die Sonne leider nur ab und zu. Es ist meist bewölkt und zeitweise regnet es dann auch. Ansonsten, ja, die Sonne tut sich, wie gesagt, schwer. Lebhafter Wind bei Top-Temperaturen um die 11 Grad. Und am Freitag und am Samstag, auch da ist es ähnlich durchwachsen.
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9: Und da aufpassen auf der A8 München-Salzburg zwischen Bad Reichenhall und dem Grenzübergang Bad Reichenhall. Da liegt ein Gegenstand auf der Straße. Passt da bitte auf. Auch ein Spanngurt liegt da rum. Also bitte Vorsicht in dem Bereich. Dann haben wir die A9 München-Nürnberg zwischen Manche und Ingolstadt-Ost. Hier eine Viertelstunde plus. A95 Garmisch-München zwischen dem Dreieck Starnberg und Kreuzhof. 20 Minuten plus. A96 Lindau-München zwischen Landsberg am Lech-West und Schöffelding. Eine halbe Stunde mehr Zeit einplanen. Und noch die Westumfahrung Richtung Nürnberg zwischen Germering Nord und dem Dreieck Feldmoching, da eine Viertelstunde plus. Soweit die Autobahnen, wenn er sonst irgendwo steht, auch auf dem Mittleren Ring, so um die 10 Minuten maximal, dann seid ihr da durch.
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9: Geblitzt wird aktuell auf der B13 zwischen Lauterbach und Fahrenshausen, Landkreis Freising. Danke Tobi fürs Melden. Dann haben wir Grasbrunn im Landkreis München am Sportpark, Ebersberg, die Wasserburger Straße und in München der neueste Blitzer, Karl-Theodor-Straße. Habt ihr noch was? Staus und Blitzer? Meldet immer kostenlos per Anruf, per WhatsApp. Die Nummer ist die 08000 1064 1064. Danke euch, gute Fahrt.
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0: So klingt der Mittwochnachmittag hier mit Top FM. Lasst es euch gut gehen, lasst euch noch ein bisschen Sonne ins Gesicht scheinen, solange sie noch da ist. Und dazu heißt es bei uns, haben wir wieder was gelernt.
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0: Eigentlich ist der Mai ja die Zeit der Maikäfer, heißt ja schon so. Ja, habt ihr schon einen gesehen? Also ich noch nicht in diesem Jahr. Und das, obwohl ich gerade mit meinem Sohnemann viel im Garten bin, auch durch den Park spaziere. Aber warum ist das denn so? Warum sind heuer so wenig Maikäfer unterwegs?
2: Das liegt daran, dass sie in Zyklen unterwegs sind. Die Maikäfer brauchen etwa 3 bis 5 Jahre, um sich vom Ei bis zum fertigen Käfer zu entwickeln und tauchen dann eben schubweise in großen Mengen auf. Letztes Jahr war in Bayern zum Beispiel ein starkes Flugjahr und deshalb haben wir heuer eher ein Ruhejahr. Es sind also nur wenige Käfer unterwegs, bis eben die nächste Generation wieder gesammelt auftaucht.
0: Ah, so ist das also. Sind wir doch gleich wieder ein bisschen schlauer, können uns zurücklehnen, entspannen und dazu unsere besten Songs aus 4 Jahrzehnten. Mehr Abwechslung jetzt gleich noch mit Steppenwolf und Jermaine Jackson und Pia Sedora.
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0: schönen Mittwochnachmittag euch hier mit Radio Top FM Oberbayern. Genießt den Tag, freut sich auf den Vatertag morgen und vielleicht ja jetzt auch schon auf ein langes XXL-Wochenende mit dem Brückentag. Und wir haben den passenden Sound. Wir lassen uns gleich mal so richtig krachen mit den Killers. Einfach nur großartig. Dazu Freddie Mercury solo und seine Jungs von Queen. Und gute Laune Sound kommt von Mike Rutherford und seinen Mechanics. Das lädt doch dazu ein, das Radio gleich so richtig, richtig aufzudrehen. Also diese Songs und noch viel mehr in voller Länge gleich dann nach 15 Uhr hier bei Top FM.
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18: Ich bin Helen Martin. Das war's mit dem Heizungsgesetz der Ampel. Das Bundeskabinett hat mehrere Änderungen an dem Gesetz auf den Weg gebracht. Heißt, neue Heizungen dürfen weiter mit Gas und Öl laufen. Jetzt ist der Bundestag am Zug. Mehr dazu von Claudia Wächter.
19: Pragmatisch, weniger ideologisch und zukunftsorientiert, so beschreibt die Bundesbauministerin heute die Reform. Das Ganze soll nun Gebäudemodernisierungsgesetz heißen und für Hauseigentümer bedeutet das mehr Planungssicherheit, für Mieter und Mieterinnen Schutz vor hohen Energiekosten. Kritiker dagegen sagen, die Gaslobby freue sich, der Klimaschutz dagegen, der komme unter die Räder.
18: Regensburgs Ex-Bürgermeister Wohlbergs muss für 2,5 Jahre ins Gefängnis. Das Landgericht München hat ihn in 9 Fällen der Vorteilsnahme schuldig gesprochen. Hintergrund sind illegale Parteispenden im Kommunalwahlkampf 2014. Ein Unternehmer wollte sich mit den Spenden Vorteile für Bauprojekte sichern. Das Urteil ist noch nicht rechtskräftig. Das Ende der Ära Winfried Kretschmann ist besiegelt. Der Grünen-Politiker Cem Özdemir ist der neue Ministerpräsident von Baden-Württemberg. Die Abgeordneten des Landtags haben ihn zum neuen Regierungschef gewählt. Özdemir ist nach Kretschmann der zweite grüne Ministerpräsident Deutschlands. Wer sich ein neues Elektroauto kauft, kann ab Dienstag staatliche Förderung beantragen. Das Bundesumweltministerium schaltet das Portal dazu am Montag frei. Gefördert werden Neuwagen, die ab dem 1. Januar zugelassen worden sind. Den Antrag kann man auch rückwirkend stellen. Je nach Einkommen und Kinderzahl gibt es dann zwischen 1.500 und 6.000 Euro.
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6: Hier in Freising geht's am Vatertag wieder um die schnellste Badeente. Beim vierten Freisinger Entenrennen schwimmen die kleinen Rennenten auf der offenen Moosach um die Wette. Dazu gibt's ein großes Familienfest mit Kinderschminken, Bobbycar-Rennen, Spielen und Musik. Die Enten bekommt ihr ab 3 Euro und zu gewinnen gibt's unter anderem Freisinger Gutscheincards. Das Beste dabei, der Erlös unterstützt die Schwimmabteilung Orcas, das TSV Jahn und damit auch Schwimmkurse für Kinder hier bei uns in der Region. Aus Freising, Clara Bertz.
20: Danke, Clara. Und mehr Nachrichten aus Oberbayern dann auch wieder in einer Stunde in den Top FM Nachrichten um 16 Uhr.
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20: 14 Grad in Erding an der Stadthalle, 12 Grad am Schliersee. Heute geht ein leichtes Lüftchen, ja, teilweise sogar ein bisschen lebhafter hier und da zeigt sich die Sonne. Aber es sind auch einige Wolken unterwegs. Also heute eher so ein wechselhafter Tag, aber doch noch recht freundlich, wenn wir mal auf die nächsten Tage schauen. Ja, weil die nächsten Tage, die werden dann nicht mehr ganz so gut. Ja, da sind viele Wolken unterwegs. Da tut sich auch morgen schon am Vatertag die Sonne sehr, sehr schwer. Und es wird zwischendurch auch mal nass. Die Top-Temperaturen morgen so um die 12 Grad. Und wenn wir dann noch auf den Freitag, auf den Samstag schauen, da geht's dann auch ähnlich unbeständig weiter.
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20: Der Blick auf die Straßen, was ist los um kurz nach drei hier in Oberbayern? Da haben wir die A9 München-Nürnberg zwischen Manching und Ingolstadt, da dauert 16 Minuten länger. Dann springen wir auf die A99, die Westumfahrung Richtung Lindau zwischen der Herberg und Ludwigsfeld, hier 25 Minuten plus. Und auf dem Mittleren Ring, da geht's jetzt langsam los mit dem Feierabendverkehr. Am längsten dauert zwischen der Denninger und der Dietlindenstraße, hier 14 Minuten plus.
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20: Geblitzt wird in Fürstenfeldbruck, Kurt-Schumacher-Straße, danke Schorsch fürs Melden. Dann haben wir Grasbrunn im Landkreis München, am Sportpark wird da geblitzt. In Ebersberg die Wasserburger Straße und der neueste Blitzer aus München, die Schlierseestraße. Habt ihr noch was, Staus und Blitzer, meldet ihr mal kostenlos per Anruf, per WhatsApp. Die Nummer ist die 08000 1064 1064. Danke euch und eine gute und sichere Fahrt.
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20: Servus ihr Lieben, schön, dass ihr wieder mit dabei seid an diesem Mittwochnachmittag, kurz nach 3 im Arbeitsendspurt. Jetzt noch ein kleiner Ratsch mit den Kollegen in der Kaffeeküche und wir haben für euch im Hintergrund eure Lieblingssongs. Mehr Abwechslung aus 4 Jahrzehnten, da gibt's gleich Kultsound von Foreigner. Dann drehen wir das Radio ordentlich auf zu den Killers und zum Start hier die 80er mit Steve Winwood. Higher Love jetzt bei Top FM. Schönen Mittwochnachmittag euch.

Arbeitsendspurt in Oberbayern, aber alle Brückentagler unter uns, da ist wahrscheinlich noch ein bisschen was da, was da so vor dem Feiertag, dem XXL-Wochenende weggearbeitet werden muss. Wir sind für euch da mit euren Lieblingssongs auf dem Ohr, da geht das doch gleich viel, viel leichter. Queen-Fans, die freuen sich gleich auf die Stimme der Band, aber solo mit The Great Pretender. Und für gute Stimmung sorgen die 90er jetzt mit Mike and the Mechanics, Word of Mouth, hier bei uns bei Radio Top FM. Schön, dass ihr dabei seid.

0: Oberbayern genießt mehr Abwechslung aus den Jahrzehnten, freut sich vielleicht ja gleich wieder über Ruhm, Ehre und Respekt. Gleich 16:30 das Top-FM-Cover-Quiz. Dann mit einem Cover der 2000er, während das Original aus den 80ern kommt. Ja, das war schon mal der erste Tipp für euch, um was es genau geht. Seid gespannt.
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0: Heute ein wechselhafter Tag bei uns. Ja, die Wolken, sie werden immer, immer mehr. Es bleibt aber heute noch trocken hier und da zeigt sich auch die Sonne. Die Temperaturen aktuell, ja, sie fühlen sich nicht ganz so warm an, wie es gerade scheint. Wir haben in München am Botanischen Garten 14 Grad, auch im Markt Schwaben im Landkreis Ebersberg. Aber mit dem Wind da draußen, ja, da ist es dann doch ein bisschen kühler. So, ansonsten, wenn wir auf morgen schauen, das ist ja der Vatertag, da freuen sich viele drauf, ein bisschen um die Häuser ziehen, schöne Ausflüge machen, aber da wird es morgen eher schwierig, denn nur ab und zu zeigt sich die Sonne, meist ist es bewölkt, teilweise kommt auch Regen runter, die Top-Temperaturen so um die 11 Grad und auch am Freitag, da bleibt es weiterhin unbeständig, genauso auch am Samstag.
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0: Der Blick auf die Straßen, was ist los jetzt um 16:30? Da haben wir einmal die A9 München-Nürnberg zwischen Manching und Ingolstadt-Ost. Da dauert 16 Minuten länger. Ansonsten noch die A99 und zwar die Westumfahrung Richtung Lindau zwischen Neuherberg und Ludwigsfeld. Hier 25 Minuten plus und auf dem Mittleren Ring, da geht's los mit dem Feierabendverkehr. Hält sich aber alles noch in Grenzen. Also wenn er irgendwo steht hier in Oberbayern, maximal 10 Minuten, dann seid ihr da durch.
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0: Geblitzt wird in Fürstenfeldbruck, Kurt-Schumacher-Straße, Gauting im Landkreis Starnberg, Starnberger Straße, dann haben wir Ebersberg, die Wasserburger Straße und in München die Karl-Theodor-Straße. Habt ihr noch was, Staus und Blitzer, meldet ihr mal kostenlos per Anruf oder auch per WhatsApp. Die Nummer, die ist die gleiche, 08000 1064 1064. Danke euch und eine gute und vor allem auch eine sichere Fahrt wünsche ich euch.
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0: Servus ihr Lieben, es heißt wieder, wer hat's zuerst gesungen? Also die Regeln sind ganz einfach, ich spiele euch einen Schnipsel aus einer Coverversion eines Liedes und ihr müsst dann einfach erraten, herausfinden, von wem das Original ist. So, und hier kommt der erste Schnipsel.

So, ich spieß nochmal. So, jetzt hoffe ich mal, dass ihr wisst, was wir da suchen. 0800 1064 1064. Von wem stammt das Original? 0800 1064 1064. Schickt eine WhatsApp ins Studio oder ruft an. Ja, und nach Cher, If I Could Turn Back Time, die 80er, gibt's auch noch einen Tippschnipsel. Versprochen.

0: Das ist heute eine harte Nuss, habe ich gerade lesen müssen. Aber, ja, Chapeau, der ein oder andere von euch hat das Rätsel heute schon geknackt.
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0: Und ihr könntet es auch noch knacken. Ich habe nochmal den Schnipsel für euch, den ich schon hatte, zu dem viele sagen, das ist eine harte Nuss, da musste ich heute richtig, richtig überlegen. So, aufgepasst. So startet das Cover und ihr müsst mir dann gleich sagen, von wem ist das Original. Aufgepasst.

So, und jetzt aufgepasst, kommt noch der Tippschnipsel. Einmal noch. Ein bisschen langsamer, aber trotzdem eine sehr, sehr schöne Version. Und die Frage ist ja nicht nur, was ist das Original, von wem stammt es, wer hat zuerst gesungen? Nein, ihr habt ja auch eine Stimme, ihr könnt gleich auch entscheiden, was laufen soll, das Original oder das Cover. Also zwei Songs noch Zeit, dann gibt es die Auflösung, dann gibt es einen von beiden Songs und die Nummer 08000 1064 1064 für den WhatsApp, für den Anruf 08000 1064 1064. Ich freue mich auf eure Lösungen. Davor noch Kings of Leon und Sheryl Crow hier bei Top FM.

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0: Was ist das heute für eine knappe Kiste bei unserem Rätsel? Aufgepasst!
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0: So, wie es aktuell steht, was die Stimmen angeht, was gleich läuft, das Original oder das Cover, seid gespannt. Da sage ich euch gleich noch was dazu. Jetzt schauen wir erstmal, vielleicht wollt ihr ja noch miträtseln. Hier nochmal die beiden Schnipsel aus dem Cover. Ihr müsst mir sagen, von wem stammt das Original? Ja, und dann noch der Tippschnipsel. So, jetzt müsst ihr natürlich raten. So, und jetzt kommt zum Beispiel die Gabi noch mit, würde gern das Cover hören oder hier auch. Ich wäre aus Interesse eher für das Cover, auch wenn gerade, weil ich es bisher finde, dass es etwas weird klingt. Naja, das Interesse ist auf alle Fälle geweckt. Und es sieht auch aktuell so aus, dass das Cover leicht vorne liegt mit einem Pünktchen. Jetzt sind wir mal gespannt, was jetzt hier gleich am Telefon passiert. 08001064. Wir könnten ja noch ausgleichen. Aufgepasst. Wer ist denn da?
2: Hier ist der Jörg, hallo.
0: Servus Jörg. Hast du den Song erkannt und kannst mir dadurch sagen, von wem das Original ist?
2: Ja, Bruce Springsteen, The River.
0: Ah, ich suche ja nicht den Song, deswegen ist es mir egal. Pass auf. Es war Hungry Heart, aber völlig wurscht. Der Boss ist richtig. Bruce Springsteen, sehr gut. Für dich gibt's Ruhm, Ehre, Respekt, Applaus. Was willst du denn gleich lieber hören? Bruce Springsteen oder Jesse Marlin? So heißt der Typ, der das Cover gemacht hat. Was wäre deine Stimme?
2: Bruce Springsteen.
0: Ja, da hätten wir jetzt sozusagen ein Unentschieden. Aber jetzt gucken wir mal, der Robbie, eigentlich sagt er das Original bitte, aber er hat jetzt auch noch hier was reingeschickt. Hören wir mal rein, vielleicht kommt da ja noch was.
3: Okay, ich nehme es zurück. Ich kenne die Cover gar nicht. Ich kenne das Cover gar nicht.
0: Okay.
3: So, ich nehme meine Stimmung zurück für die Original. Die kenne ich jederzeit anhören. Bitte den Cover spielen.
0: Ja, okay. Ihr wisst, was das heißt. Das Cover hat damit gewonnen. So, dieser Applaus ist für alle, die es sonst noch dran hatte am Telefon, auch bei WhatsApp. Zum Beispiel der David, die Claudia, Gabi, Tommy, Bianca, Barbara, Alex, Michael und. Also ihr seid heute wieder echt großartig unterwegs gewesen. Und jetzt schreibt der Robby auch noch, dass sein Hund ist auch für Jesse. Also, viel Spaß dabei.

So, das war also das Cover. Jesse Malin, Hungry Hearts, habt ihr so entschieden. Und jetzt die Frage auch an euch. Ja, oh weh, das Cover klingt schon sehr, sehr weinerlich. Hätte mir doch besser das Original wünschen sollen. Ja, kann man nichts mehr ändern. Das Interesse war geweckt, ihr wolltet es hören. Was war eure Meinung? Hättet ihr auch lieber den Bruce gehört? Oder was? Okay, mit dem US-Amerikaner, der das Ganze gecovert hat. Ja, an sich hört er ja immer den Bruce bei uns. Also freut euch aufs nächste Mal. Jetzt gibt's erstmal Roxette, Fading Like a Flower, die 90er, dann noch Michael Jackson. Und um 17:30 gibt's nochmal ein Rätsel, dann das Top FM Feierabendrätsel. Freuen wir uns drauf.

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16: Ich bin Helen Martin. Die Bundesregierung will für den Einsatz von K.O.-Tropfen höhere Strafen. Das Bundeskabinett hat einen entsprechenden Gesetzentwurf beschlossen. Thomas Brockt berichtet aus Berlin.
17: Geplant ist, dass K.O.-Tropfen rechtlich so eingestuft werden wie eine Waffe oder ein gefährliches Werkzeug. Das heißt, wer sie etwa nutzt, um ein wehrloses Opfer zu vergewaltigen oder auszurauben, muss mit mindestens 5 Jahren Haft rechnen. Vergewaltigungen unter Einsatz von K.O.-Tropfen sind besonders hinterhältig und gefährlich, sagt Justizministerin Hubig. Und diese sexuelle Gewalt treffe vor allem Frauen.
16: Wir bleiben beim Bundeskabinett. Das hat nämlich auch die Änderungen des sogenannten Heizungsgesetzes auf den Weg gebracht. Im Kern geht es darum, dass Hauseigentümer weiter selbst entscheiden dürfen, womit sie heizen. Auch Öl- und Gasheizungen sind über 2045 hinaus erlaubt. Und das Bundeskabinett hat den Bau neuer Gaskraftwerke beschlossen. Die sollen als Ergänzung zu Wind- und Sonnenenergie die Stromversorgung sichern. Cem Özdemir ist neuer Ministerpräsident von Baden-Württemberg. Der grünen Politiker ist von den Abgeordneten des Landtags mit großer Mehrheit zum Regierungschef gewählt worden. Özdemir ist damit der erste Regierungschef mit türkischen Wurzeln in der Geschichte der Bundesrepublik. Er folgt auf seinen Parteikollegen Winfried Kretschmann, der 15 Jahre lang Ministerpräsident war. In Bayern hat es in den letzten Jahren weniger Herzinfarkte gegeben. Wie die AOK mitgeteilt hat, gab es 2024 26.700 Herzinfarkte, ungefähr 3.700 weniger als noch 2017. Bayern liegt jetzt zusammen mit Sachsen bundesweit auf dem 2. Rang, was die Herzinfarktrate angeht. Spitzenreiter ist Hamburg. Dafür gibt es Krankheiten wie Typ-2-Diabetes und Bluthochdruck immer häufiger.
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18: Keramik aus aller Welt, direkt bei uns in Oberbayern. Morgen startet das internationale Keramikfestival hier in Diessen und mit dabei sind mehr als 160 Keramiker. Eröffnet wird der Markt von Schauspielerin Luise Kinseher. Dann erwarten euch 4 Tage voller Ausstellungen und Einblicke in die Werkstätten. Obendrauf wird der große Keramikpreis vergeben, der mit 5.000 Euro belohnt wird. Und auch die Arbeit von Nachwuchskünstlern wird auf dem Markt gefördert und ausgestellt. Alle Infos gibt's auf topfm.de. Aus Diessen, Zoe Mesenbrink.
19: Danke, Zoe. Mehr Nachrichten aus Oberbayern dann auch wieder in einer Stunde in den Top FM Nachrichten um 5.
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10: Die Temperaturen bei uns hier in Oberbayern gerade so um die 13, 14 Grad. Zum Beispiel in Germering am Abenteuerspielplatz, auch in Kirchheim im Landkreis München gemessen. Ja, es ist teilweise noch ein sonniger Tag. Vorhin hatte ich aber jemand aus Freising dran und die meinte, wie bei dir scheint die Sonne. Ja, bei denen ist eher bewölkt. Also es sind viele Wolken unterwegs. Ab und zu spitzelt mal die Sonne durch. Aber die gute Nachricht, es bleibt heute noch trocken. In der kommenden Nacht, da sind dann aber die Regenwolken mit dabei. Und wenn wir dann morgen auf den Vatertag schauen, wo ja viele von euch losziehen wollen, vielleicht mit den Männern, mit den Kumpels einen schönen Ausflug machen wollen, da sieht es dann teilweise ein bisschen schwer aus. Also morgen tut sich die Sonne schwer. Es ist meist bewölkt und hier und da wird es auch nass bei Top-Temperaturen um die 12 Grad.
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10: Und da der mittlere Ring, und zwar Petuel-Tunnel, da ist ein Fahrzeug liegen geblieben, linke Spur gesperrt, passt da bitte auf in dem Bereich. Ansonsten die A9 München-Nürnberg zwischen Manching und Ingolstadt-Ost dauert 20 Minuten länger. Dann springen wir noch auf die A99, auf die Westumfahrung Richtung Lindau, auch da 20 Minuten plus zwischen Neuherberg und dem Dreieck Allach. Die Gegenrichtung Richtung Nürnberg, nach einem Unfall zwischen Dreieck München-Südwest und dem Dreieck Feldmoching, hier dauert es eine halbe Stunde länger. Und ansonsten, wenn er irgendwo steht, auf den Autobahnen weniger als 8 Minuten, dann seid er da durch. Am längsten auf dem Mittleren Ring dauert zwischen der Einsteinstraße und der Die-Linden-Straße hier 20 Minuten mehr Zeit einplanen.
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10: Emmering im Landkreis Fürstenfeldbruck, Maisacher Weg. Dann aber Gauting im Landkreis Starnberg. Da ist es aktuell die Starnberger Straße. Dann wird geblitzt in Hohenlinden auf der Hauptstraße. Und der neueste Blitzer in München, die Cincinnati-Straße. Danke, Bernd. Habt ihr noch was gesehen? Staus und Blitzer? Meldet ihr mal kostenlos per Anruf, per WhatsApp. Die Nummer ist die 08000 1064 1064. Danke euch und eine gute und vor allem auch eine sichere Fahrt.
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10: Servus ihr Lieben, schön, dass ihr mit dabei seid zum Start rein in den Feierabend. Und da kommt wieder mein Geburtsjahr. Ach, was gibt's da Tolles daraus, musikalisch. Auch diese Nummer hier, damals ein richtig cooler Nummer 1 Hit bei uns. Toto Africa. Und wir freuen uns gleich auch noch auf die 90er mit Smash Mouth. Und auch nochmal aus den 80ern was Ruhiges von Cyndi Lauper.

Die Favoriten Finnland und Griechenland, sie haben das Finalticket gelöst und dazu Belgien, Schweden, Moldau, Israel, Serbien, Kroatien, Litauen und Polen. Ja, die 10 haben das erste Halbfinale des ESC, des Eurovision Song Contest, gemeistert. Estland, Montenegro, Portugal, San Marino und Georgien sind dagegen ausgeschieden. Am Donnerstag ist ja dann noch das zweite Halbfinale und am Samstag dann das große Finale. Deutschland ist ja als eines der Big Five Länder wie immer automatisch gesetzt, dieses Jahr ja mit Sarah Engels und Fire, die aber laut den Buchmachern und einer Fanumfrage des ESC-Portals keine Rolle spielen wird und sich eher hinten ansiedeln wird. Sind wir mal gespannt, ob es denn wirklich dann so läuft. Die Frau, die jetzt bei uns kommt, die würde sicher, egal welcher Song bei ihr laufen würde, die große Favoritenrolle haben. Denn ja, sie ist halt eine der allergrößten aktuell. Jetzt Taylor Swift mit Shake It Off hier bei Top FM.

0: So klingt ja der Mittwochnachmittag hier bei Radio Top FM. Und wie der Freitag klingt, also der übermorgige Tag, ja, das liegt wieder ganz bei euch. Denn da sind wir wieder so eine Art Jukebox. Einmal stündlich dürft ihr dann unsere Tasten drücken. Denn am Brückentag, am Freitag, da ist er wieder, der Top FM. Wünscht dir was Freitag. Heißt, immer um kurz vor halb, da spielen wir eure Wunschsongs, eure absoluten Lieblingskracher. Also schickt sie gerne vorab schon mal rein per WhatsApp ganz bequem zu mir ins Top FM Studio an die 08000 1064 1064.
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5: Gleich 16:30.
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0: Hier und da scheint sie noch, die Sonne. Ich hoffe, wir genießen sie, wo sie denn noch da ist. Ansonsten sind leider viele Wolken unterwegs hier in Oberbayern. Die Temperaturen, Dorfen an der Eishalle 14 Grad, Eichenau im Landkreis Fürstenfeldbruck auch da 14 Grad. Aber teilweise fühlt sich so ein bisschen kühler an, da wir einen frischen Wind da draußen haben. So, wie schaut's morgen aus? Der Vatertag, da wollen ja viele losziehen. Mit den Kumpels vielleicht, mit dem Bollerwagen schönen Ausflug machen, mit der ganzen Familie vielleicht ja auch was machen. Aber morgen sieht's leider eher durchwachsen aus. Also die Sonne, sie zeigt sich ab und zu, aber eher selten. Es ist meist bewölkt und hier und da kommt auch Regen runter. Es geht ein lebhafter Wind bei Top-Temperaturen um die 12 Grad. Und am Freitag und am Samstag, da geht's dann leider auch eher unbeständig weiter.
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0: Der Blick auf die Straßen A9 München-Nürnberg zwischen Denkendorf und Altmühltal. Da liegen Reifenteile auf der Straße. Dann nochmal A9 München-Nürnberg zwischen Langenbruck-Ingolstadt-Ost. Hier dauert 20 Minuten länger. Dann A94 München-Passau zwischen Feldkirchen-Ostforst-Inning. 20 Minuten plus. A96 Lindau Richtung München zwischen Blumenau und Sendling. Hier auch 20 Minuten plus. Die Westumfahrung Richtung Lindau zwischen Neuherberg und dem Dreieck Allach. Hier sogar eine knappe halbe Stunde plus. Genauso auch in der Gegenrichtung, die Westumfahrung Richtung Nürnberg, zwischen Dreieck München Südwest und dem Dreieckfeld Moching. Nach einem Unfall müsst ihr hier auch 30 Minuten mehr Zeit einplanen. Und auf dem Mittleren Ring, da läuft auch der Feierabendverkehr, auch richtig viel los, zwischen Landshuter Allee, die Lindenstraße, 30 Minuten länger, Landshuter Allee, Hansastraße, da dazwischen 20 Minuten plus. Also heute ist wirklich, wirklich viel los. Ich hoffe, ihr kommt halbwegs gut durch.
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0: Fürstenfeld Kurt-Schumacher Straße, dann einmal Gauting im Landkreis Starnberg, die Starnberger Straße, dann wird noch geblitzt in Assling auf der Grafinger Straße und in München der neueste Blitzer, die Willibaldstraße. Habt ihr noch was Staus und Blitzer, meldet ihr mal kostenlos per Anruf, per WhatsApp. Die Nummer ist die 08000 1064 1064. Danke euch, gute Fahrt.
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einfach mal Danke sagen. Morgen ist Vatertag und weil gemeinsame Zeit ja ein super Geschenk ist, haben wir für euch von Top FM die besten Ideen für so einen perfekten Vatertagsausflug gesammelt. Wie wär's denn zum Beispiel mit der Bissal Volksfest Gaudi? Da kann man sich dann ja auch bei einer größeren Regenwolke ins Festzelt flüchten. Morgen gehen zum Beispiel die Volksfeste in Weilheim oder auch in Erding los. Im Freizeitbad Fresh in Freising, da gibt's auch ein exklusives Wohlfühlprogramm im Saunabereich. Neben jede Menge Aufgüssen werden dann um 2:30 auch noch frisch gezapfte Biere ausgeschenkt. Ja, und Oldtimer-Treffen gibt es zum Spiel auch in Hardorf im Landkreis Starnberg, auch in Mosenfils im Landkreis Erding. Und Motorradfans, die treffen sich im Klosterbauhof Ebersberg. Ja, und ins Wasser geht's auch noch, und zwar in der Freisinger Altstadt. Da schwimmen dann beim 4. Freisinger Entenrennen wieder unzählige gelbe Rennenten auf der offenen Moosach um die Wette. Eine Mordsgaudi für einen guten Zweck, und bei der können wir auch noch was gewinnen. Mehr Infos dazu und noch viele weitere Tipps für euren Vatertag, für eure Freizeit, einfach mal reinklicken auf topfm.de.

0: Blau-Rot, Rot-Weiß, Grün-Gelb oder Gelb-Schwarz. Ja, welche Farbe hat denn euer Heimatverein, euer Lieblingsverein? Bayern-Trikots habe ich heute schon gesehen, 60er-Trikots. Ja, oder Deutschland-Trikot, Mehmet Scholl, 1996, hat die Pia, meine Kollegin, heute angehabt. Ja, also heute werden schön die Trikots getragen am bundesweiten Trikottag. Also rein ins Dress, dann gleich noch ein bisschen Schaulaufen, ein bisschen Sporteln und mit Top FM auf den Ohren, da geht's doch gleich noch viel besser. Ordentlich krachen lassen wir es gleich mit Rock Sound aus Saragossa. Und dann wird's auch gleich poppig mit Bruno Mars. Und rockig wird's auch dank Michael Learns to Rock. Da darf der King of Pop gleich wieder das Rocken lernen. Ja, diese Nummern und noch viel mehr gleich in voller Länge hier nach 5 bei Top FM. Freuen wir uns drauf.
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20: Ich bin Helen Martin. Der frühere Regensburger Oberbürgermeister Wohlbecks ist wegen Vorteilsnahme zu einer Haftstrafe verurteilt worden. Das Münchner Landgericht verurteilte ihn zu 2 Jahren und 6 Monaten Haft. Fabian Schaffer berichtet.
21: Im Kern ging es um die Frage, ob Herr Wohlbergs wusste, dass ein Unternehmer ihn mit Parteispenden mit Blick auf künftige Bauprojekte in Regensburg gewogen machen wollte. Wohlbergs hat das stets zurückgewiesen. 2019 wurde Wohlbergs vom Landgericht Regensburg verurteilt, blieb aber straffrei. Der Bundesgerichtshof stufte das Urteil als zu milde ein, weshalb nun am Landgericht München neu verhandelt wurde.
20: Ab Dienstag gibt es wieder staatliche Förderung für Elektroautos. Die Website, auf der man das beantragen kann, soll am Montag online gehen. Wie viel staatliche Förderung es gibt, das hängt davon ab, wie viel man verdient oder wie viele Kinder man hat. Je nachdem sind bis zu 6.000 Euro an Förderung drin. Gefördert werden Neuwagen, die ab dem 1. Januar zugelassen worden sind. Den Antrag kann man auch rückwirkend stellen. Auch über das Jahr 2045 hinaus sollen Hauseigentümer Öl- und Gasheizungen einbauen dürfen. Das ist der Kern des neuen Heizungsgesetzes, das das Bundeskabinett heute auf den Weg gebracht hat. Außerdem will das Kabinett den Einsatz von K.O.-Tropfen künftig härter bestrafen. Die Mindeststrafe soll von 3 auf 5 Jahre Gefängnis steigen. Sie sind da, wenn jemand im Badesee oder Schwimmbad in Not gerät. Die Rettungsschwimmerinnen und Schwimmer der DLRG. Und die haben letztes Jahr über 1.100 Menschen das Leben gerettet. 7 davon wurden vor dem Ertrinken bewahrt. Jetzt zum Start in die Badesaison betont die DLRG, dass viele Gewässer noch kalt sind und Übermut lebensgefährlich sein kann.
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22: Hier in Freising geht's am Vatertag wieder um die schnellste Badeente. Beim 4. Freisinger Entenrennen schwimmen die kleinen Rennenten auf der offenen Moosach um die Wette. Dazu gibt's ein großes Familienfest mit Kinderschminken, Bobbycar-Rennen, Spielen und Musik. Die Enten bekommt ihr ab 3 Euro und zu gewinnen gibt's unter anderem Freisinger Gutscheincards. Das Beste dabei, der Erlös unterstützt die Schwimmabteilung Orcas, das TSV Jahn und damit auch Schwimmkurse für Kinder hier bei uns in der Region. Aus Freising, Clara Bertz.
0: Danke, Clara. Und mehr Nachrichten aus Oberbayern gibt es dann auch wieder in einer Stunde in den Top FM Nachrichten um 6.
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0: Die Sonne scheint noch hier ab und zu, also das ist heute noch ein recht freundlicher Tag, sind aber auch viele Wolken unterwegs, aber es bleibt heute auf alle Fälle noch trocken. So, kommende Nacht sieht es dann anders aus, da sind dann schon einige Regenwolken mit dabei und morgen, ja, da wird es dann ein sehr durchwachsener Tag, auch ein bisschen kälter als heute. Wir haben ja aktuell noch in München an der alten Pinakothek 15 Grad, Bad Tölz 14 Grad, morgen haben wir nur so Topwerte um die 11 Grad, dazu tut sich die Sonne eben schwer. Meist ist es bewölkt, teilweise kommt Regen runter und es weht ein lebhafter Wind. Und wie gesagt, das bei Top-Temperaturen um die 12 Grad und unbeständig dann auch der Freitag und der Samstag.
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0: Und da haben wir einmal die A9 München-Nürnberg zwischen Manching und Denkendorf. Dauert eine halbe Stunde länger. Ja, ist einiges los. A94 München-Passau zwischen Feldkirchen-Ost und Forst-Inning 20 Minuten plus. A96 Linder-München zwischen Landsberg am Lech-West und Schöffelding eine halbe Stunde mehr Zeit einplanen. Dann A96 Lindau-München zwischen Grevelfing und Sendling nach einem Unfall 20 Minuten plus. A99 Ostumfahrung Richtung Salzburg zwischen Aschheim-Ismaning und dem Kreuz Ost, auch hier 20 Minuten plus. 20 Minuten länger dauert es auch auf der Westumfahrung Richtung Lindau zwischen der Herberg und dem Dreieck Allach und 30 Minuten länger noch die Gegenrichtung, die Westumfahrung Richtung Nürnberg zwischen dem Dreieck München Südwest und dem Dreieck Feldmoching. Viel los auf den Autobahnen, auch auf dem Mittleren Ring, da Stop and Go in vielen Richtungen. Am längsten dauert es zwischen der Lerchenauer Straße und der Hansastraße hier sogar eine Dreiviertelstunde plus.
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0: Geblitzt wird bei uns hier in Oberbayern, in Gauting im Landkreis Starnberg, Starnberger Straße. Dann haben wir Hohenlinden im Landkreis Ebersberg die Hauptstraße, Freising-Wippenhauser Straße und in München die Dagelfinger Straße. Habt ihr noch was gesehen? Staus und Blitzer? Meldet ihr mal kostenlos per Anruf, per WhatsApp. Die Nummer ist die 08000 1064 1064. Danke euch und eine gute und vor allem auch eine sichere Fahrt.
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0: Servus ihr Lieben an diesem Mittwochnachmittag, der sich anfühlt wie ein Freitag. Ihr hattet mit dem Brückentag am Freitag, da starten jetzt schon viele rein ins Wochenende, ins XXL-Wochenende. Und wir steigern schon mal die Vorfreude dank eurer Lieblingssongs. Ja, wir holen jetzt hier die Luftgitarre raus, Rock Sound aus Saragossa. Und dazu wird's gleich eher noch gefühlvoll dank George Michael. Und extrem lässig mit Bruno Mars.

ich weiß nicht, ob ich da auch schon ganz vorne mit dabei bin, aber Dad Jokes, ja, also so Sprüche, wenn der Nachbar zum Beispiel sein Auto wäscht und man sagt, warte, ich stell dir meins noch dazu, oder der in Anführungszeichen Dad im All-You-Can-Eat-Buffet zur Bedienung sagt, ja, den Rest, ne, bitte, bitte schon einpacken. Ja, wenn ihr jetzt sagt, kenne ich, geht gar nicht, total peinlich, zum Augenverdrehen, nee, nee, ihr müsst euch bei eurem Papa bedanken, ja, wirklich, bedankt euch bei ihm, dass er solche Witze macht, denn eine englische Studie hat jetzt nämlich herausgefunden, dass Kinder durch peinliche Papa-Witze emotionale Stärke und mehr Selbstbewusstsein aufbauen. In Zukunft können sie dann nämlich besser mit unangenehmen Situationen umgehen. Ja, das macht er alles absichtlich. Nur um euch zu fördern. Ja, eine Liste mit den 10 besten Daddy-Jokes. Einfach mal reinklicken bei uns im Netz auf topfm.de.

0: Servus zu euch in die Landsberger Innenstadt nach München, Schwabing zur Freisinger Luitpoldanlage. Oberbayern freut sich auf den Feierabend und vielleicht gibt's zum Start rein gleich noch Ruhm, Ehre und Respekt. Gleich bei uns das Top FM Feierabendrätsel, wie immer hier um kurz nach 5:30.
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24: Gleich 5:30.
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0: Die Temperaturen bei uns hier in Oberbayern, ja, sind gemäßigt, aber die Sonne scheint, das ist das Wichtigste heute. Genießen wir das in Diesen am Ammersee noch bei 14 Grad, Wolfersdorf im Landkreis Freising auch da 14 Grad. Also nicht überall scheint die Sonne, hier und da sind auch schon Wolken unterwegs, aber es bleibt heute noch trocken. In der kommenden Nacht, da fällt dann teilweise schon Regen und wenn wir dann morgen auf den Vatertag schauen, da wollen ja einige was unternehmen, tolle Ausflüge machen, aber da wird es leider eher wechselhaft. Nur ab und zu zeigt sich die Sonne. Es ist meist bewölkt, teilweise kommt Regen runter, da weht ein lebhafter Wind, die Top-Temperaturen um die 12 Grad und unbeständig dann auch noch der Brückentag und der Samstag.
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0: Und da haben wir einmal, also es ist wirklich viel los, A9 München-Nürnberg zwischen Manching und Denkendorf, da dauert es 30 Minuten länger. 94, die A München-Passau zwischen Feldkirchen-Ost und Forst-Inning, 22 Minuten plus. Dann die A96 Linder-München zwischen Blumenau und Sendling, da müsst ihr eine Viertelstunde mehr Zeit einplanen. A99 Ostumfahrung Richtung Salzburg zwischen Kreuz Nord und Kreuz Ost, auch hier eine Viertelstunde. A99 die Westumfahrung Richtung Lindau zwischen Neuherberg und dem Dreieck Allach 25 Minuten plus und die Westumfahrung Richtung Nürnberg, also die Gegenrichtung nach einem Unfall zwischen Dreieck München Südwest und dem Dreieck Feldmoching, auch hier 25 Minuten dauert's länger. Viel los auch in München, Stop and Go in vielen Richtungen. Am längsten dauert's zwischen der Lerchenauer Straße und der Hansastraße, hier 20 Minuten mehr Zeit einplanen. Ansonsten, wenn er irgendwo steht, weniger als 10 Minuten, dann seid ihr da durch.
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0: Geblitzt wird in Gauting im Landkreis Starnberg, Starnberger Straße, Asling im Landkreis Ebersberg, Grafinger Straße, Freising, Wippenhauser Straße und in München die Riedler Straße. Habt ihr noch was gesehen? Staus und Blitzer, meldet ihr mal kostenlos per Anruf, per WhatsApp. Die Nummer ist die 08000 1064 1064. Danke euch, gute Fahrt.
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0: Ah, da ist so viel los auf den Straßen. Ich habe schon gar nicht mehr gedacht, dass wir überhaupt noch zum Rätseln kommen. Ja, aber wenn viele da draußen stehen, ja, vielleicht unterhält das euch ja auch so ein bisschen zusammen rätseln und Ruhm, Ehre und Respekt noch einkassieren. Ja, das kann man hier gewinnen und Applaus gibt's auch noch von mir. So, und heute suchen wir nach einem Song. Sagt mir einfach, welches Lied das ist, aber das nicht so einfach wird, habe ich das Ganze für euch rückwärts geschnipselt. Aufgepasst! So, ich lasse es nochmal kurz wirken und spiele es noch einmal ab. Ich hoffe, es macht bei euch jetzt... Aha, das ist es. 08000 1064 1064. Schickt mir eure Lösungen per WhatsApp oder ruft an. Und nach Midnight Oil, Beds Are Burning, gibt's noch einen Tippschnipsel.

Ja, das Top-FM-Feierabend-Rätsel. Ich habe heute eine sehr abgefahrene Antwort bekommen. Gleich mehr dazu. Wir suchen heute nach einem Song. Ja, und ich wollte von euch wissen, welcher Song ist das? So, und damit es nicht zu einfach ist, habe ich hier bei Schnipsel 1 das Ganze mal rückwärts laufen lassen. So. Und da war schon einiges Richtiges heute dabei. Ja, da hat es bei ein Aha-Erlebnis gegeben und eine Antwort. Aber ich lese sie kurz vor, weil ich dachte erst, vielleicht hat diejenige Person das auch rückwärts geschrieben und ich muss das dann andersrum lesen. Nee, aber ich habe diesen Song noch nie gehört. Abra o moi corazao von Calcinha Preta. So, ist leider falsch. So. Aber was suchen wir? Trotzdem danke fürs Miträtseln. Man kann ja auch einfach mal ins Blaue raten. Aber ich hoffe, jetzt wird's noch eindeutiger, jetzt das Ganze vorwärts. Aber ich habe es mal wieder zusammengefasst. Den ganzen Song, der eigentlich 3:35 dauert, der läuft jetzt in 4 Sekunden. Aufgepasst, hier ist er. So. Wow, das ging schnell, aber ich hoffe, man hat da bisher was raushören können. Ja, das war wie damals mit den Lektürenhilfen. Schnell mal lesen und irgendwie hat man dann schon alles zusammengefasst bekommen. So, jetzt aber 0800 1064 1064. Komm, ich will eure Lösung hören. Was suchen wir da heute für einen Song? Für Ruhm, Ehre, Respekt und Applaus. Zwei Songs noch Zeit. Leona Lewis, Run und Liquido und Narkotik. Ja, und ich hoffe bei dir mit Calcinha Preta hat's jetzt auch Aha gemacht. So. Ach, ich mag euch alle.

0: Bei dem Sound ist gute Laune vorprogrammiert in ganz Oberbayern. Die Jungs aus Baden-Württemberg, aus Sinsheim, Liquido, Narcotic. Tolle Nummer hier. Und toll ist auch der Song, den wir heute suchen im Top FM Feierabendrätsel. Viele haben mir gerade am Telefon gesagt, das ist mein Lieblingslied, das sind die 80er. Mega. Und sie freuen sich, dass er gleich läuft. Ja, mal schauen. Also ihr könnt noch miträtseln 08000 1064 1064. Welcher Song ist das heute? Hier läuft er rückwärts. So. Bei der Person, die von Calcinha Preta und Abra O Moi Coração gesagt hat, ja, da kam mittlerweile auch der Aha-Effekt und es hat gefunkt und es war dann doch noch richtig. So, aber vielleicht wollt ihr auch noch miträtseln. Hier noch der Tippschnipsel. Der Song zusammengefasst in nicht mal 4 Sekunden. So, 08000 1064 1064 noch schnell für eine WhatsApp oder für einen Anruf. Und wir hören jetzt mal in eine der Leitungen rein und nehmen mal Leitung Nummer 5. Top FM der Basti. Hallo, wer ist denn da?
1: Hallo, hallo, servus, hier ist die Annette.
0: Hallo Annette. So, jetzt bin ich mal gespannt. Hat es bei dir einen Aha-Effekt ausgelöst? Ein Aha-Erlebnis?
1: Genau, im wahrsten Sinne des Wortes. Shake on me.
0: Ja, sehr, sehr gut. Das war korrekt. Einer der größten 80er hat sich so bei dir ins Hirn gefressen, dass du
1: einer meiner Lieblingssongs.
0: Ja, mega. Dann kannst du ja gleich wunderbar dranbleiben. Für dich speziell und für alle anderen kommt er gleich in voller Länge. Und nochmal Applaus. Annette, ich sag danke dir. Ich hoffe, du hast morgen am Vatertag schöne Dinge geplant am Feiertag.
1: Ich lasse es mir einfach gut gehen, egal wie das Wetter ist, und lass einfach die Seele baumeln, auf jeden Fall.
0: Mega, einfach Radio anmachen, dann läuft das schon ganz von alleine. Dann sage ich danke dir, viel Spaß morgen und wir hören uns ganz, ganz bald wieder. Ich freue mich drauf. Bis dahin, tschüss.
1: Danke, ich wünsche dir auch was. Ciao, ciao.
0: Ja, und dieser Applaus für alle, die ich sonst noch dran hatte am Telefon und bei WhatsApp, picke ich mir heute zum Beispiel stellvertretend raus. Ja, die besten Grüße nach NRW, Maike, Oskar, Toschi. Auch die haben im Rheinland auch wieder mitgerätselt. Dann Sabrina und Tanja als Duo, Gerd und Martina, dann Heidi war dabei, die Nina, Alexis, Paul, Angie, Totti, Rainer, Super Ingo. Ja, Super Ingo war auch mal ein Rätsel bei uns. So, Tommy, Stefan, Sascha, Wolfgang und also ich kann gar nicht alle nennen. Vera, ich wollte heute einfach mal so viele wie möglich nennen. Aber die Zeit reicht nicht. In 9 Sekunden geht der Song los. Also ihr seid großartig. Morgen machen wir eine kleine Vatertagspause und am Freitag wird weiter gerätselt. Ich habe keinen Brückentag. Ihr seid großartig. Okay.

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4: Ich bin Helen Martin. Es war einer der Aufreger zur Ampelzeiten, das Heizungsgesetz. Die Bundesregierung hat das jetzt entschärft. Neue Gas- und Ölheizungen dürfen auch künftig weiter eingebaut werden. Der Bundestag muss aber noch zustimmen. Mehr dazu von Thomas Brock.
5: Die Pflicht, dass bei neuen Heizungen mindestens 65% erneuerbare Energien eingesetzt werden müssen, fällt erstmal weg. Gas- und Ölheizungen sind weiter möglich. Ab 2029 muss aber ihr Anteil CO2-neutraler Brennstoffe wie etwa Bioöl immer größer werden. Umweltverbände und die Grünen sehen die Reform trotzdem kritisch und warnen vor Rückschritten beim Klimaschutz.
4: Außerdem hat das Bundeskabinett härtere Strafen für den Einsatz von K.O.-Tropfen auf den Weg gebracht. Wer die benutzt, um eine Vergewaltigung oder einen Raub zu begehen, muss künftig mit mindestens 5 Jahren Gefängnis rechnen, soweit der Gesetzentwurf. Dazu sollen K.O.-Tropfen rechtlich so eingestuft werden wie eine Waffe oder ein gefährliches Werkzeug. Eine zweite Kontaktperson vom Hantavirus-Ausbruch auf dem Kreuzfahrtschiff von Dios kommt jetzt auch in eine Münchner Klinik. Die 65-Jährige wird aus Düsseldorf in die Landeshauptstadt verlegt. Sie hatte Kontakt zu der deutschen Frau, die an Bord des Schiffes gestorben war. Bisher zeigt die Patientin aber keine Anzeichen einer Infektion. In der München-Klinik in Schwabing wird bereits seit Montag eine andere Kontaktperson in Quarantäne betreut. Im 4. Jahr in Folge macht die American Football League NFL mit einem regulären Saisonspiel in Deutschland Halt, diesmal erneut in München. Schon seit einigen Wochen stehen die Detroit Lions als erstes Team fest. Nun ist auch der Gegner klar und das ist ein Kracher. Es ist der Super Bowl-Rekordsieger, die New England Patriots. Das Spiel in der Münchner Arena soll am 15. November ausgetragen werden.
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6: Keramik aus aller Welt, direkt bei uns in Oberbayern. Morgen startet das internationale Keramikfestival hier in Diessen und mit dabei sind mehr als 160 Keramiker. Eröffnet wird der Markt von Schauspielerin Luise Kinseher. Dann erwarten euch 4 Tage volle Ausstellungen und Einblicke in die Werkstätten. Obendrauf wird der große Keramikpreis vergeben, der mit 5.000 Euro belohnt wird. Und auch die Arbeit von Nachwuchskünstlern wird auf dem Markt gefördert und ausgestellt. Alle Infos gibt's auf topfm.de. Aus Diessen, Zoe Mesenbrink.
7: Danke, Zoe. Und mehr Nachrichten aus Oberbayern gibt's dann auch wieder in einer Stunde in den Top FM Nachrichten um 19 Uhr.
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7: Die Temperaturen bei uns hier in Oberbayern, sie waren heute gemäßigt. Ja, aber ein bisschen wärmer als gestern schon, das ist doch schon mal was. Wir hatten heute teilweise 14, 15 Grad, das sind so die Top-Temperaturen gewesen. Aktuell haben wir noch in Ebersberg am Alten Kino 14 Grad, auch 13 Grad in Guiching mit 3 Ui im Landkreis Starnberg. Kommende Nacht geht's runter auf 7 Grad und da fällt dann schon der erste Regen. Und wenn wir morgen auf den Vatertag schauen, es ist wechselhaft, unbeständig, teilweise durchwachsen. Also die Sonne, sie kommt ab und zu. Aber eher selten. Es ist meist bewölkt. Teilweise kommt Regen runter und es weht auch ein lebhafter Wind bei Top-Temperaturen um die 12 Grad.
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7: Und da haben wir die A9 München-Nürnberg zwischen Manching und Denkendorf, dauert immer noch knapp eine halbe Stunde länger. A94 München-Passau zwischen Feldkirchen-Ost und Forst-Inning 20 Minuten plus. Dann die A99, die Westumfahrung Richtung Lindau zwischen Neuherberg und dem Dreieck Allach, da müsst ihr noch 25 Minuten mehr Zeit einplanen. Und wenn wir noch reinschauen nach München, auch da ist viel los. Lang dauert es zum Beispiel zwischen der Landshuter Allee und der Dietlindenstraße auf dem Mittleren Ring 25 Minuten plus. Und zwischen Lerchenauer Straße und Hansastraße, da auf dem Mittleren Ring, 20 Minuten mehr Zeit einplanen. Ansonsten, wenn er irgendwo gerade in Oberbayern steht, weniger als 10 Minuten, dann seid er durch.
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7: Freising-Wippenhauser Straße, dann Hohenlinden im Landkreis Ebersberg, die Hauptstraße. In Gauting ist es die Starnberger Straße und in München die Dagelfinger Straße. Habt ihr noch was gesehen? Staus und Blitzer, meldet ihr mal kostenlos per Anruf, per WhatsApp. Die Nummer, die ist die gleiche, 08000 1064 1064. Danke euch und eine gute und vor allem sichere Fahrt.
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7: Servus ihr Lieben, wir starten in den Mittwochabend gleich mit einem Mann. Er sollte eigentlich die große Hoffnung sein, der Gaststar, der San Marino ins ESC-Finale katapultiert. Aber es hat nicht gereicht. Trotz Boy George ist das drittkleinste Land Europas mit einer Fläche von 61 Quadratkilometern. Also im Vergleich, München hat 310 Quadratkilometer. Ausgeschieden. Ganz Oberbayern begeistert er aber dann doch gleich noch mit seinen Jungs von Culture Club gleich bei uns. Do you really want to hurt me? Direkt nach Songs aus Finnland, Sunrise Avenue. Ja, die Finnen sind ja großer Favorit beim ESC dieses Jahr. Jetzt nicht Sunrise Avenue, aber die gibt's gleich mit Heartbreak Century. Und das hier die 80er mit Eddie Money und Take Me Home Tonight.

Servus ihr Lieben, heute am Weltcocktailtag. Ja, und während ihr euch euer Feierabendgetränk zusammen mixt, mische ich euch einen coolen Sound für den Hintergrund zusammen. Mehr Abwechslung aus vier Jahrzehnten, jetzt hier mit einer fetten Rockballade der 90er. Und dann tue ich in meinen Musikmixer noch den King of Pop rein mit Billy Jean.

0: So klingt der Sound für euren Mittwochabend und da geht's bei Top FM um kurz nach halb dann auch schon weiter. Mehr Abwechslung aus vier Jahrzehnten gleich mit Ace of Base, mit The Calling und Roy Orbison und es heißt wieder Top FM Bühne frei für Sound Made in Oberbayern. Heute mit einer Hymne auf Erding, der Wanderer, gleich bei uns gegen 6:45.
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0: Hier und da scheint noch die Sonne bei uns in Oberbayern, es sind aber auch viele Wolken unterwegs. Es bleibt aber heute noch trocken. Wir haben es jetzt noch bei uns gemessen in München an der Staatsoper 15 Grad, Fürstenfeldbruck 13 Grad. Kommende Nacht wird es teilweise nass bei 7 Grad und morgen an Christi Himmelfahrt, da wird es leider auch teilweise nass. Ja, der Vatertag, er ist unbeständig, er ist wechselhaft, nur ab und zu zeigt sich die Sonne. Meist ist es bewölkt, teilweise kommt eben Regen runter und es weht ein lebhafter Wind bei Top-Temperaturen um die 12 Grad.
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0: Der Blick auf die Straßen, da haben wir noch die A9 München-Nürnberg zwischen Manching und Denkendorf, dauert eine Viertelstunde länger. Dann die A99, die Westumfahrung Richtung Lindau zwischen der Herberg und dem Dreieck Allach, auch hier eine Viertelstunde plus in Fahrtrichtung Nürnberg zwischen dem Dreieck München-Südwest und dem Dreieck Feldmoching, hier auch eine Viertelstunde plus. Und wenn wir noch reinschauen nach München auf dem Mittleren Ring, da läuft der Feierabendverkehr am längsten, dauert zwischen der Landshut Allee und der Hansastraße. Auch hier 15 Minuten mehr Zeit im Plan. Ansonsten, wenn er irgendwo steht, weniger als 10 Minuten, dann seid er da durch.
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0: Geblitzt wird in Hohenlinden im Landkreis Ebersberg die Hauptstraße, Planegg im Landkreis München, Hofmarkstraße. Dann haben wir Dachau, die Eduard-Ziegler-Straße und der neueste Blitzer aus München, danke Pia, die Pippinger-Straße. Habt ihr noch was, Staus und Blitzer, meldet ihr mal kostenlos per Anruf oder auch per WhatsApp. Die Nummer, die ist die gleiche, 08000 1064 1064. Danke euch, gute Fahrt.
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0: So klingen sie, die besten Songs aus vier Jahrzehnten, hier bei Radio Top FM.
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0: Seit fast 2,5 Jahren lernen wir jetzt unsere Musikszene hier besser kennen, feiern Woche für Woche den Sound aus Oberbayern und schenken euch eine Bühne. Und heute kommt da Florian Wanderer, der sich einfach nur der Wanderer nennt. Er ist 21, er kommt aus der kleinen Ortschaft Wilfing bei Erding und ist musikalisch vor allem im Austropop oder eben mit bayerischen Klassikern am Start. Abseits davon hat er jetzt aber seine erste Single rausgebracht und das ist eine Hymne an seine Heimat, die das Heimatgefühl in Erding repräsentieren soll und bei der sich jeder Erdinger im Text auch wiederfinden und sich zu Hause fühlen soll. Ja, und wie diese Hymne sich anhört, das hören wir jetzt.
2: Servus, da ist der Wanderer aus Erding. Ich darf euch heute meinen neuen Song daheim in Erding vorstellen. Ich hoffe, er gefällt euch und jetzt ganz viel Spaß beim Hören.
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0: Das war er, der Wanderer mit Daheim in Erding, seine Hymne an seine Heimat. Schöne Nummer, dann alles Gute weiter dir. Und wenn ihr euren Song auch mal bei uns hier im Radio hören wollt, dann schickt ihn mir. Ich freue mich drauf.
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So klingt er hier mit Top FM. Der Start rein in den Mittwochabend, rein ins XXL-Wochenende. Viele haben sich ja den Brückentag genommen. Unsere Kleinen, die müssen zwischen Vatertag und Wochenende aber die Schulbank drücken. Noch, denn es soll sich ändern. Zumindest will das der Bayerische Elternverband. Der will den Brückentag nach Himmelfahrt nämlich dauerhaft unterrichtsfrei machen und hat dazu eine Online-Petition gestartet. Wie es da weitergeht, das ist offen. Wir bleiben da natürlich dran. Jetzt am Freitag, da ist auf alle Fälle noch Schulbankdrücken angesagt. Ja, und ich bin auch da. Ich habe mir keinen Brückentag genommen. Für mich, für heute war es das. Ich verabschiede mich, bin Basti Pilos. Aber wie gesagt, Freitag, da hören wir uns sehr, sehr gerne wieder. Dann starten wir gemeinsam rein ins Wochenende hier mit Radio Top FM von 2 bis 3. Also macht euch heute noch einen schönen Abend, morgen einen tollen Vatertag, einen Herrentag, einen Feiertag, Christi Himmelfahrt. Ja, und dann bis Freitag. Ich freue mich drauf.

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18: Ich bin Helen Martin. Vergewaltigungen mit K.O.-Tropfen sollen künftig härter bestraft werden, und zwar mit mindestens 5 Jahren Haft. Das Bundeskabinett hat heute eine entsprechende Strafrechtsverschärfung beschlossen. K.O.-Tropfen sollen dazu rechtlich so eingestuft werden wie eine Waffe oder ein gefährliches Werkzeug. Bundesjustizministerin Hubig spricht von einem besseren Schutz vor Gewalt. Cem Özdemir ist neuer Ministerpräsident von Baden-Württemberg. Die Abgeordneten des Landtags haben ihn zum Regierungschef gewählt. Özdemir ist nach Winfried Kretschmann der zweite grüne Ministerpräsident Deutschlands. Stefanie Jerkel berichtet aus Stuttgart.
19: Cem Özdemir ist damit der erste Regierungschef mit türkischen Wurzeln in der Geschichte der Bundesrepublik. Er führt die grün-schwarze Koalition von Langzeitministerpräsident Winfried Kretschmann weiter, der nach 15 Jahren aus dem Amt ausscheidet. Die grün-schwarze Koalition verfügt über 112 Stimmen im Parlament, eine komfortable Mehrheit. Dabei sind Grüne und CDU gleich stark vertreten.
18: Von 2008 bis 2014 war er Oberbürgermeister von Regensburg. Jetzt muss Joachim Wohlbergs ins Gefängnis. Das Landgericht München hat ihn zu 2,5 Jahren Haft verurteilt, wegen Vorteilsannahme in 9 Fällen. Wohlbergs hatte im Kommunalwahlkampf 2014 insgesamt 475.000 Euro Parteispenden aus dem Umfeld eines Bauunternehmers angenommen. Das Gericht war überzeugt, Wohlbergs wusste, dass sich der Unternehmer damit sein Wohlwollen erkaufen wollte. Im Einzelhandel wird am Freitag bundesweit gestreikt. Dazu aufgerufen hat die Gewerkschaft Verdi. In Frankfurt, Hamburg, Stuttgart und Dortmund sind Kundgebungen geplant. Verdi fordert 7% mehr Lohn, mindestens aber 225 Euro. Die Arbeitgeber haben 2% angeboten. Das reicht laut Verdi nicht mal, um die Inflation auszugleichen.
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10: Hier in Freising geht's am Vatertag wieder um die schnellste Badeente. Beim 4. Freisinger Entenrennen schwimmen die kleinen Rennenten auf der offenen Moosach um die Wette. Dazu gibt's ein großes Familienfest mit Kinderschminken, Bobbycar-Rennen, Spielen und Musik. Die Enten bekommt ihr ab 3 Euro und zu gewinnen gibt's unter anderem Freisinger Gutscheincards. Das Beste dabei, der Erlös unterstützt die Schwimmabteilung Orcas, das TSV Jahn und damit auch Schwimmkurse für Kinder hier bei uns in der Region. Aus Freising, Clara Bertz.
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11: Kurz nach 7, wir haben es noch 13 Grad in Gauting im Landkreis Starnberg, 14 Grad sonst bei euch in Geretsried. Heute Abend ist es noch meist trocken, in der Nacht wird es dann teilweise nass, auch windig. Die Tiefstwerte liegen so bei 7 Grad. Und morgen an Christi Himmelfahrt, der Vatertag, er ist leider eher wechselhaft durchwachsen. Nur ab und zu zeigt sich die Sonne, meist ist es bewölkt und teilweise kommt auch Regen runter und es weht ein lebhafter Wind. Die Top-Temperaturen so um die 12 Grad, ja, und ähnlich unbeständig geht es dann auch am Freitag und Samstag weiter.
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11: Der Blick auf die Straßen, da ist schon noch einiges los, aber wenn er irgendwo steht, weniger als 10 Minuten, dann seid er da durch.
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11: Geblitzt wird noch am Starnberger See in Pöcking auf der Hindenburgstraße. Dann steht ein Blitzer in Fürstenfeldbruck auf der Schöngeisinger Straße. Geblitzt wird auch in Assling im Landkreis Ebersberg die Grafinger Straße. Und der neueste Blitzer aus München, die Willibaldstraße. Danke Sven. Habt ihr noch was gesehen? Staus und Blitzer? Meldet immer kostenlos per Anruf, per WhatsApp. Die Nummer ist die 08000 1064 1064. Danke euch. Gute Fahrt.
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5: 7:30, 13 Grad, Freising im Hofgarten, 12 Grad in Eresing im Landkreis Landsberg. Heute Abend ist es noch meist trocken, die Nacht, die wird dann aber schon teilweise nass. Die Tiefstwerte liegen so bei 7 Grad. Und wenn wir dann morgen an Christi Himmelfahrt auf den Vatertag schauen, es ist wechselhaft, ein sehr unbeständiger Tag. Die Sonne kommt hier und da mal raus, aber eher selten. Meist ist es bewölkt, teilweise kommt Regen runter. Dazu weht ein lebhafter Wind bei Top-Temperatur nur so um die 12 Grad und ähnlich. Unbeständig geht es dann auch am Freitag und Samstag weiter.
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6: Servus, liebe Autofahrer. Ein paar kleine Reste haben wir noch vom Feierabendverkehr, maximal 5 Minuten plus.
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6: Geblitzt wird in München auf der Riedlerstraße. In Fürstenfeldbruck steht einer auf der Schöngeisinger und im Landkreis Neuburg-Strobenhausen in Rohrenfels die Augsburger Straße.
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1: 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In dem Fall stimmt er aber. 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Ist eine meiner schönsten Kindheitserinnerungen, als wir damals mit der Familie die Abendführung gemacht haben. Ziemlich spannend, welche Tiere da im Dunkeln so richtig aktiv werden. Der Tierpark Hellerbrunn ist der perfekte Ausflug für die ganze Familie und bei Sauwetter ein echter Geheimtipp.
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4: Ich bin Helen Martin. Wer dieses Jahr ein neues Elektroauto gekauft oder geleast hat oder das noch machen will, kann ab Dienstag staatliche Förderung beantragen. Das geht laut dem Bundesumweltministerium auch rückwirkend. Die Höhe der Förderung liegt zwischen 1.500 und 6.000 Euro. Es kommt dabei darauf an, wie viel man verdient oder auch wie viele Kinder man hat. Die Bundesregierung hat den Weg für den Bau von neuen Gaskraftwerken freigemacht. Die sollen einspringen, wenn Solar- und Windenergie zu wenig Strom erzeugen. Bis 2030 sollen erneuerbare Energien 80% des Stromverbrauchs decken. Außerdem hat das Kabinett die Reform des Heizungsgesetzes beschlossen. Das sieht vor allem vor, dass Öl- und Gasheizungen auch über 2045 hinaus eingebaut werden können. Nach dem Hantavirus-Ausbruch auf dem Kreuzfahrtschiff von Dios wird bereits eine Kontaktperson in einer Münchner Klinik unter Quarantäne betreut. Jetzt soll eine weitere Passagierin hier beobachtet werden. Die 65-Jährige war bisher in der Düsseldorfer Uniklinik. Sie hatte engen Kontakt zu der Frau, die an Bord des Schiffes gestorben war. Bislang zeigt die Frau keine Anzeichen einer Infektion mit dem Hantavirus. In Würzburg hat heute der Deutsche Katholikentag begonnen. Zum Auftakt gab es einen Gottesdienst. Außerdem hat Bundespräsident Steinmeier eine Eröffnungsrede gehalten. Dabei hat er die Christen in Deutschland zu mehr Zuversicht und gesellschaftlichem Engagement aufgerufen. Bis Sonntag werden in Würzburg mehrere 10.000 Teilnehmer zu rund 900 Veranstaltungen erwartet.
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5: Kurz nach 8, 12 Grad noch in München am Odeonsplatz, 12 Grad in Kirchsee und im Landkreis Ebersberg. Kommende Nacht geht's noch runter, so auf 7 Grad. Dazu ist es dann in der Nacht teilweise nass, auch windig. Und wenn wir dann morgen auf den Feiertag schauen, Christi Himmelfahrt, der Vatertag. Es ist ein wechselhafter Tag. Leider nicht ganz so gut. Also die Sonne, sie kommt sehr, sehr selten raus. Meist ist es bewölkt hier in Oberbayern. Teilweise kommt auch Regen runter und es weht ein lebhafter Wind und das bei Top-Temperaturen um die 12 Grad. Ja, und der Brückentag am Freitag, auch der Samstag. Auch da geht's eher unbeständig weiter.
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6: Vorsicht auf der A92 München Richtung Deggendorf. In der Ausfahrt Altdorf liegen Gegenstände auf der Fahrbahn. Und A94 München Richtung Passau zwischen Lengdorf und Schwindeck. 4 Kilometer Stau, 12 Minuten dauert's länger.
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2: Ich bin Helen Martin. Wer dieses Jahr ein neues Elektroauto gekauft oder geleast hat oder das noch machen will, kann ab Dienstag staatliche Förderung beantragen. Das geht laut dem Bundesumweltministerium auch rückwirkend. Die Höhe der Förderung liegt zwischen 1.500 und 6.000 Euro. Es kommt dabei darauf an, wie viel man verdient oder auch wie viele Kinder man hat. Die Bundesregierung hat den Weg für den Bau von neuen Gaskraftwerken freigemacht. Die sollen einspringen, wenn Solar- und Windenergie zu wenig Strom erzeugen. Bis 2030 sollen erneuerbare Energien 80% des Stromverbrauchs decken. Außerdem hat das Kabinett die Reform des Heizungsgesetzes beschlossen. Das sieht vor allem vor, dass Öl- und Gasheizungen auch über 2045 hinaus eingebaut werden können. Nach dem Hantavirus-Ausbruch auf dem Kreuzfahrtschiff Hondius wird bereits eine Kontaktperson in einer Münchner Klinik unter Quarantäne betreut. Jetzt soll eine weitere Passagierin hier beobachtet werden. Die 65-Jährige war bisher in der Düsseldorfer Uniklinik. Sie hatte engen Kontakt zu der Frau, die an Bord des Schiffes gestorben war. Bislang zeigt die Frau keine Anzeichen einer Infektion mit dem Hantavirus. In Würzburg hat heute der Deutsche Katholikentag begonnen. Zum Auftakt gab es einen Gottesdienst, außerdem hat Bundespräsident Steinmeier eine Eröffnungsrede gehalten. Dabei hat er die Christen in Deutschland zu mehr Zuversicht und gesellschaftlichem Engagement aufgerufen. Bis Sonntag werden in Würzburg mehrere 10.000 Teilnehmer zu rund 900 Veranstaltungen erwartet.
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3: Der Abend hier in Oberbayern, er ist meist noch trocken. Die Nacht, die wird dann aber schon teilweise nass und auch windig. Die Tiefstwerte liegen so bei 7 Grad. Und wenn wir dann morgen auf den Vatertag, auf den Feiertag schauen, es ist wechselhaft. Für alle, die was draußen geplant haben, könnte teilweise schwierig werden. Also die Sonne, sie zeigt sich nur ab und zu. Es ist meist bewölkt, auch grau bewölkt, denn teilweise kommt auch Regen runter. Und dazu weht ein lebhafter Wind bei Top-Temperaturen um die 12 Grad. Und ähnlich unbeständig geht es dann auch am Freitag und Samstag weiter.

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2: Ich bin Helen Martin. Immer wieder wird über ein mögliches Social-Media-Verbot für Kinder und Jugendliche diskutiert. Zu den Befürwortern eines solchen Verbots gehört auch der Deutsche Ärztetag. Der will, dass soziale Medien erst ab 16 erlaubt sind. Die Begründung: digitale Medien seien gefährlich für die Gesundheit, zum Beispiel wenn man sie exzessiv oder schon suchtartig nutzt. Laut dem Ärztetag können dadurch die Sprachentwicklung, die Aufmerksamkeit und der Schlaf leiden. Es war einer der Aufreger zur Ampelzeiten, das Heizungsgesetz. Die Bundesregierung hat das jetzt entschärft. Neue Gas- und Ölheizungen dürfen auch künftig weiter eingebaut werden. Der Bundestag muss aber noch zustimmen. Mehr dazu von Thomas Brock.
3: Die Pflicht, dass bei neuen Heizungen mindestens 65% erneuerbare Energien eingesetzt werden müssen, fällt erstmal weg. Gas- und Ölheizungen sind weiter möglich. Ab 2029 muss aber ihr Anteil CO2-neutraler Brennstoffe wie etwa Bioöl immer größer werden. Umweltverbände und die Grünen sehen die Reform trotzdem kritisch und warnen vor Rückschritten beim Klimaschutz.
2: Im Einzelhandel wird am Freitag bundesweit gestreikt. Dazu aufgerufen hat die Gewerkschaft Verdi. In Frankfurt, Hamburg, Stuttgart und Dortmund sind Kundgebungen geplant. Verdi fordert 7% mehr Lohn, mindestens aber 225 Euro. Die Arbeitgeber haben 2% angeboten. Das reicht laut Verdi nicht mal, um die Inflation auszugleichen. Von 2008 bis 2014 war er Oberbürgermeister von Regensburg. Jetzt muss Joachim Wohlbergs ins Gefängnis. Das Landgericht München hat ihn zu 2,5 Jahren Haft verurteilt, wegen Vorteilsannahme in 9 Fällen. Wohlbergs hatte im Kommunalwahlkampf 2014 insgesamt 475.000 Euro Parteispenden aus dem Umfeld eines Bauunternehmers angenommen. Das Gericht war überzeugt, Wohlbergs wusste, dass sich der Unternehmer damit sein Wohlwollen erkaufen wollte.
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4: Der Abend hier in Oberbayern, er ist meist noch trocken. Die Nacht, die wird dann aber schon teilweise nass und auch windig. Die Tiefstwerte liegen so bei 7 Grad. Und wenn wir dann morgen auf den Vatertag, auf den Feiertag schauen, es ist wechselhaft. Für alle, die was draußen geplant haben, könnte teilweise schwierig werden. Also die Sonne, sie zeigt sich nur ab und zu. Es ist meist bewölkt, auch grau bewölkt, denn teilweise kommt auch Regen runter. Und dazu weht ein lebhafter Wind bei Top-Temperaturen um die 12 Grad. Und ähnlich unbeständig geht's dann auch am Freitag und Samstag weiter.
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5: Auf der A3 Nürnberg Richtung Passau sind zwischen Regensburg Universität und Regensburg Burg Weinting die rechte und die mittlere Spur nach einem Unfall gesperrt. Die A6 Pilsen Richtung Nürnberg ist zwischen Alfeld und Altdorf Leinburg nach einem Unfall gesperrt. Auf der A7 Fulda Richtung Würzburg zwischen Gersfeld Rhön und Bad Brückenau Wildflecken 8 Kilometer stockender Verkehr, 11 Minuten Zeitverlust. Und Vorsicht auf der A8 München Richtung Stuttgart zwischen Augsburg Ost und Augsburg West, Gegenstände auf der linken Spur.
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1: Ich bin Helen Martin. Immer wieder wird über ein mögliches Social-Media-Verbot für Kinder und Jugendliche diskutiert. Zu den Befürwortern eines solchen Verbots gehört auch der Deutsche Ärztetag. Der will, dass soziale Medien erst ab 16 erlaubt sind. Die Begründung: digitale Medien seien gefährlich für die Gesundheit, zum Beispiel wenn man sie exzessiv oder schon suchtartig nutzt. Laut dem Ärztetag können dadurch die Sprachentwicklung, die Aufmerksamkeit und der Schlaf leiden. Es war einer der Aufreger zur Ampelzeiten, das Heizungsgesetz. Die Bundesregierung hat das jetzt entschärft. Neue Gas- und Ölheizungen dürfen auch künftig weiter eingebaut werden. Der Bundestag muss aber noch zustimmen. Mehr dazu von Thomas Brock.
2: Die Pflicht, dass bei neuen Heizungen mindestens 65% erneuerbare Energien eingesetzt werden müssen, fällt erstmal weg. Gas- und Ölheizungen sind weiter möglich. Ab 2029 muss aber ihr Anteil CO2-neutraler Brennstoffe wie etwa Bioöl immer größer werden. Umweltverbände und die Grünen sehen die Reform trotzdem kritisch und warnen vor Rückschritten beim Klimaschutz.
1: Im Einzelhandel wird am Freitag bundesweit gestreikt. Dazu aufgerufen hat die Gewerkschaft Verdi. In Frankfurt, Hamburg, Stuttgart und Dortmund sind Kundgebungen geplant. Verdi fordert 7% mehr Lohn, mindestens aber 225 Euro. Die Arbeitgeber haben 2% angeboten. Das reicht laut Verdi nicht mal, um die Inflation auszugleichen. Von 2008 bis 2014 war er Oberbürgermeister von Regensburg. Jetzt muss Joachim Wohlbergs ins Gefängnis. Das Landgericht München hat ihn zu 2,5 Jahren Haft verurteilt, wegen Vorteilsannahme in 9 Fällen. Wohlbergs hatte im Kommunalwahlkampf 2014 insgesamt 475.000 Euro Parteispenden aus dem Umfeld eines Bauunternehmers angenommen. Das Gericht war überzeugt, Wohlbergs wusste, dass sich der Unternehmer damit sein Wohlwollen erkaufen wollte.
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3: Der Abend hier in Oberbayern, er ist meist noch trocken. Die Nacht, die wird dann aber schon teilweise nass und auch windig. Die Tiefstwerte liegen so bei 7 Grad. Und wenn wir dann morgen auf den Vatertag, auf den Feiertag schauen, es ist wechselhaft. Für alle, die was draußen geplant haben, könnte teilweise schwierig werden. Also die Sonne, sie zeigt sich nur ab und zu. Es ist meist bewölkt, auch grau bewölkt, denn teilweise kommt auch Regen runter. Und dazu weht ein lebhafter Wind bei Top-Temperaturen um die 12 Grad. Und ähnlich unbeständig geht's dann auch am Freitag und Samstag weiter.

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2: Mit Katrin Steinberger. Guten Morgen. Der Einsatz von K.O.-Tropfen soll härter bestraft werden. Mit dem Gesetzentwurf von Bundesjustizministerin Hubig befasst sich heute das Bundeskabinett. Wer sie bei einem Überfall oder einer sexuellen Tat einsetzt, soll künftig mindestens 5 Jahre ins Gefängnis kommen. Bisher lag die Mindeststrafe bei 3 Jahren. Gegenüber der Rheinischen Post bezeichnet Hubig K.O.-Tropfen als hinterhältig und gefährlich. Geht es um Cyberkriminalität, sind deutsche Polizeidienststellen schlecht gewappnet. Viele haben zu wenig Technik und zu wenig geschultes Personal, um Internetkriminalität richtig zu bekämpfen, sagt der Vorsitzende des Bundesdeutscher Kriminalbeamter Dirk Peglo dem Redaktionsnetzwerk Deutschland. Cyberkriminalität betrifft mittlerweile alle, egal ob Firmen, Behörden oder Privatleute. Es kam, wie es zu erwarten war. Der Koalitionsausschuss ist zu Ende. Details gibt es bis jetzt keine. Rund 6 Stunden lang haben Union und SPD über Reformpläne, den Haushalt fürs nächste Jahr und mögliche Entlastungen wegen der hohen Energiepreise beraten. Im Laufe des Tages soll es schriftliche Infos dazu geben. Stühle rücken im Bayerischen Landtag, weil Ute Eilig-Hüttig Bildungsministerin in Rheinland-Pfalz wird und Alexander Dietrich nach München wechselt, werden 2 Plätze frei. Nachrücken durften jetzt 2 alte CSU-Bekannte. Ludwig Spänle, früherer Kultusminister und aktueller Antisemitismusbeauftragter, sowie Andreas Lorenz. Beide hatten bei der letzten Wahl den direkten Wiedereinzug verpasst. Hab Mut, steh auf. Unter diesem Motto steht der 104. Deutsche Katholikentag. Heute wird er eröffnet. Thomas Thunfeld berichtet.
3: Rund 30.000 Teilnehmer werden zu dem Gläubigentreffen erwartet. Mehr als 900 Veranstaltungen sind bis Sonntag geplant, darunter ein Glaubens-Speed-Dating, Live-Konzert und ein biblischer Spaziergang mit echtem Esel. Thematisch dreht sich der Katholikentag in diesem Jahr um sexuellen Missbrauch in der Kirche und Reformen, aber auch um den Mut, gesellschaftlich etwas in schwierigen Zeiten zu bewegen.
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4: Der Abend hier in Oberbayern, er ist meist noch trocken. Die Nacht, die wird dann aber schon teilweise nass und auch windig. Die Tiefstwerte liegen so bei 7 Grad. Und wenn wir dann morgen auf den Vatertag, auf den Feiertag schauen, es ist wechselhaft. Für alle, die was draußen geplant haben, könnte teilweise schwierig werden. Also die Sonne, sie zeigt sich nur ab und zu. Es ist meist bewölkt, auch grau bewölkt, denn teilweise kommt auch Regen runter. Und dazu weht ein lebhafter Wind bei Top-Temperaturen um die 12 Grad. Und ähnlich unbeständig geht es dann auch am Freitag und Samstag weiter.
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2: Die A3 Nürnberg Richtung Passau. Zwischen Regensburg Universität und Regensburg Burgweinting ein Unfall. Rechte und mittlere Spur sind dicht. A6 Heilbronn Richtung Nürnberg. Zwischen Kupferzell und Kirchberg 11 Kilometer Stau. Knappe 3/4 Stunde dauert es länger. A6 Pilsen Richtung Nürnberg. Zwischen Ahlfeld und Altdorf-Leinburg. Unfall. Rechte Spur ist gesperrt. 3 Kilometer staut es sich. Es dauert gute 10 Minuten länger. Und Aquaplaning Gefahr auf der A8 München Richtung Stuttgart. Zwischen Mühlhausen und Eichelberg. Hier läuft auch eine Unfallaufnahme. Deshalb rechte Spur und der Standstreifen gesperrt. Die Fahrbahn ist auf 2 Spuren verengt.
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3: Ich bin Katrin Steinberger. Die Bundesregierung will für den Einsatz von K.O.-Tropfen höhere Strafen. Das Bundeskabinett hat einen entsprechenden Gesetzentwurf beschlossen. Thomas Bockt berichtet aus Berlin.
4: Geplant ist, dass K.O.-Tropfen rechtlich so eingestuft werden wie eine Waffe oder ein gefährliches Werkzeug. Das heißt, wer sie etwa nutzt, um ein wehrloses Opfer zu vergewaltigen oder auszurauben, muss mit mindestens 5 Jahren Haft rechnen. Vergewaltigungen unter Einsatz von K.O.-Tropfen sind besonders hinterhältig und gefährlich, sagt Justizministerin Hubig. Und diese sexuelle Gewalt treffe vor allem Frauen.
3: In Würzburg hat der Deutsche Katholikentag begonnen. Zum Auftakt gab es einen Gottesdienst. Außerdem hat Bundespräsident Steinmeier eine Eröffnungsrede gehalten. Dabei hat er die Christen in Deutschland zu mehr Zuversicht und gesellschaftlichem Engagement aufgerufen. Bis Sonntag werden in Würzburg zehntausende Teilnehmer zu rund 900 Veranstaltungen erwartet. Nach dem Hantavirus-Ausbruch auf dem Kreuzfahrtschiff Hondius wird eine weitere Kontaktperson in einer Münchner Klinik unter Quarantäne betreut. Es handelt sich um eine weitere Passagierin. Die 65-Jährige war bisher in der Düsseldorfer Uniklinik. Sie hatte engen Kontakt zu der Frau, die an Bord des Schiffes gestorben war. Bislang zeigt die Frau keine Anzeichen einer Infektion mit dem Hantavirus. Im 4. Jahr in Folge macht die American Football League NFL mit einem regulären Saisonspiel in Deutschland halt, dieses Mal wieder in München. Schon seit einigen Wochen stehen die Detroit Lions als erstes Team fest. Nun ist auch der Gegner klar und das ist ein Kracher. Es ist der Super Bowl-Rekordsieger, die New England Patriots. Das Spiel in der Münchner Arena soll am 15. November ausgetragen werden.
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5: Der Abend hier in Oberbayern, er ist meist noch trocken. Die Nacht, die wird dann aber schon teilweise nass und auch windig. Die Tiefstwerte liegen so bei 7 Grad. Und wenn wir dann morgen auf den Vatertag, auf den Feiertag schauen, es ist wechselhaft. Für alle, die was draußen geplant haben, könnte teilweise schwierig werden. Also die Sonne, sie zeigt sich nur ab und zu. Es ist meist bewölkt, auch grau bewölkt, denn teilweise kommt auch Regen runter. Und dazu weht ein lebhafter Wind bei Top-Temperaturen um die 12 Grad. Und ähnlich unbeständig geht es dann auch am Freitag und Samstag weiter.
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5: Mit Katrin Steinberger. Sie sind da, wenn jemand im Badesee oder Schwimmbad in Not gerät. Die Rettungsschwimmerinnen und Schwimmer der DLRG. Heute haben sie Bilanz gezogen. Claudia Wächter mit den Einzelheiten.
6: Egal ob Bienenstich am Baggersee oder Herzinfarkt im Strandkorb, die DLRG-Helfer sind zur Stelle. Mehr als 1100 Menschen haben sie das Leben gerettet in und am Wasser. Es war ein intensives Jahr, sagt die DLRG-Präsidentin. Die vielen Freiwilligen retten auch Tiere oder verhindern Umweltgefahren. Und viele Jugendliche engagieren sich, haben im vergangenen Jahr das Junior-Retterabzeichen gemacht.
5: Mit einem Zugticket quer durch die EU fahren, ohne dass es eine Rolle spielt, dass man mit verschiedenen Bahnunternehmen unterwegs ist. Genau das will die EU-Kommission möglich machen und hat neue Regeln zum Bahnverkehr vorgestellt. Bei Verspätungen im Ausland hätten Passagiere dann mehrere Rechte. Sie könnten dann zum Beispiel kostenlos auf einen anderen Zug umsteigen. Die Mitgliedstaaten und das EU-Parlament müssen noch zustimmen. Bei Lidl werden Schokostreusel der Marke Bell Bake zurückgerufen, wegen Salmonellengefahr. Betroffen sind 400 Gramm Packungen mit Mindesthaltbarkeitsdatum 21. April 2027 und den Chargennummern 1326.01 bis .14. Sie können in jeder Lidl-Filiale zurückgegeben werden. Die Streusel wurden in 10 Bundesländern verkauft, auch in Bayern, NRW und Sachsen. Die Bundesregierung will neue Gaskraftwerke bauen lassen, damit immer genug Strom da ist, wenn Sonne und Wind mal zu wenig liefern. Das Kabinett hat dafür einen Gesetzentwurf beschlossen. Bis 2030 sollen 80% des Stroms aus erneuerbaren Energien kommen. Auch bei Heizungen gibt es neue Regeln. Öl- und Gasheizungen bleiben erlaubt, müssen aber nach und nach mehr klimafreundliche Brennstoffe nutzen. Wir bleiben beim Thema Energie. Die Ölreserven schrumpfen aktuell so schnell wie noch nie. Liegt daran, dass wegen des Iran-Konflikts wichtige Lieferwege blockiert sind und weniger Öl auf dem Markt ist. Das teilte die Internationale Energieagentur mit. Die IEA geht davon aus, dass diese Entwicklung noch über Monate anhalten dürfte.
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7: Der Abend hier in Oberbayern, er ist meist noch trocken. Die Nacht, die wird dann aber schon teilweise nass und auch windig. Die Tiefstwerte liegen so bei 7 Grad. Und wenn wir dann morgen auf den Vatertag, auf den Feiertag schauen, es ist wechselhaft. Für alle, die was draußen geplant haben, könnte teilweise schwierig werden. Also die Sonne, sie zeigt sich nur ab und zu. Es ist meist bewölkt, auch grau bewölkt, denn teilweise kommt auch Regen runter. Und dazu weht ein lebhafter Wind bei Top-Temperaturen um die 12 Grad. Und ähnlich unbeständig geht es dann auch am Freitag und Samstag weiter.
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5: Die A6 Heilbronn Richtung Nürnberg. Zwischen Schwäbisch Hall und Kirchberg 10 Kilometer Stau. Knapp 40 Minuten dauert es länger. Von der anderen Seite die A6 Pilsen Richtung Nürnberg. Zwischen Ahlfeld und Altdorf-Leinburg ist die rechte Spur gesperrt. Da läuft im Moment eine Unfallaufnahme. 3 Kilometer Stau. Gut 10 Minuten Zeitverlust.
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2: Ich bin Katrin Steinberger. Sie sind da, wenn jemand im Badesee oder Schwimmbad in Not gerät. Die Rettungsschwimmerinnen und Schwimmer der DLRG. Heute haben sie Bilanz gezogen. Claudia Wächter mit den Einzelheiten.
3: Egal ob Bienenstich am Baggersee oder Herzinfarkt im Strandkorb, die DLRG-Helfer sind zur Stelle. Mehr als 1100 Menschen haben sie das Leben gerettet in und am Wasser. Es war ein intensives Jahr, sagt die DLRG-Präsidentin. Die vielen Freiwilligen retten auch Tiere oder verhindern Umweltgefahren. Und viele Jugendliche engagieren sich, haben im vergangenen Jahr das Junior-Retterabzeichen gemacht.
2: Mit einem Zugticket quer durch die EU fahren, ohne dass es eine Rolle spielt, dass man mit verschiedenen Bahnunternehmen unterwegs ist. Genau das will die EU-Kommission möglich machen und hat neue Regeln zum Bahnverkehr vorgestellt. Bei Verspätungen im Ausland hätten Passagiere dann mehrere Rechte. Sie könnten dann zum Beispiel kostenlos auf einen anderen Zug umsteigen. Die Mitgliedstaaten und das EU-Parlament müssen noch zustimmen. Bei Lidl werden Schokostreusel der Marke Bell Baked zurückgerufen wegen Salmonellengefahr. Betroffen sind 400 Gramm Packungen mit Mindesthaltbarkeitsdatum 21. April 2027 und den Chargennummern 1326.01 bis .14. Sie können in jeder Lidl-Filiale zurückgegeben werden. Die Streusel wurden in 10 Bundesländern verkauft, auch in Bayern, NRW und Sachsen. Die Bundesregierung will neue Gaskraftwerke bauen lassen, damit immer genug Strom da ist, wenn Sonne und Wind mal zu wenig liefern. Das Kabinett hat dafür einen Gesetzentwurf beschlossen. Bis 2030 sollen 80% des Stroms aus erneuerbaren Energien kommen. Auch bei Heizungen gibt es neue Regeln. Öl- und Gasheizungen bleiben erlaubt, müssen aber nach und nach mehr klimafreundliche Brennstoffe nutzen.
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4: Der Abend hier in Oberbayern, er ist meist noch trocken. Die Nacht, die wird dann aber schon teilweise nass und auch windig. Die Tiefstwerte liegen so bei 7 Grad. Und wenn wir dann morgen auf den Vatertag, auf den Feiertag schauen, es ist wechselhaft. Für alle, die was draußen geplant haben, könnte teilweise schwierig werden. Also die Sonne, sie zeigt sich nur ab und zu. Es ist meist bewölkt, auch grau bewölkt, denn teilweise kommt auch Regen runter. Und dazu weht ein lebhafter Wind bei Top-Temperaturen um die 12 Grad. Und ähnlich unbeständig geht es dann auch am Freitag und Samstag weiter.
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1: Es ist wieder Erdbeerzeit. Super lecker, diese kleinen roten Dinger. Aber kaum gekauft, fangen sie auch schon an zu schimmeln. Juliane, du hast aber einen einfachen Trick, wie Erdbeeren länger frisch bleiben.
2: Wir packen unsere Erdbeeren in ein sauberes, trockenes Schraubglas und stellen das Ganze in den Kühlschrank. Wichtig, die Beeren vorher nicht waschen und wirklich darauf achten, dass keine Feuchtigkeit im Glas ist. So halten die Erdbeeren deutlich länger, oft sogar über eine Woche und bleiben schön saftig und süß.
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3: Mit Katrin Steinberger. Wer sich ein neues E-Auto kauft oder liest, kann ab Dienstag wieder eine staatliche Förderung beantragen. Das gilt für Neuwagen, die ab dem 1. Januar zugelassen wurden. Das Geld gibt es auch rückwirkend. Je nach Einkommen und ob Kinder im Haushalt leben, gibt es zwischen 1.500 und 6.000 Euro Unterstützung. Wer weniger verdient oder Kinder hat, bekommt mehr. Nach dem Hunter-Virus-Ausbruch auf dem Kreuzfahrtschiff Hondius ist jetzt eine zweite Kontaktperson in München in Quarantäne. Die Frau wurde aus Düsseldorf in die München-Klinik Schwabing gebracht und bleibt dort erst einmal isoliert. Bisher gibt es aber keine Hinweise auf eine Ansteckung, die Tests waren negativ. Schon seit Montag wird dort eine weitere Kontaktperson überwacht. Der Fahrplan für die geplanten Steuer- und Sozialreformen steht. Bis zur Sommerpause wollen Union und SPD ein großes Paket schnüren. Arbeitgeber und Gewerkschaften sollen mit einbezogen werden. Es ist ein großes Treffen geplant. Thomas Bock fasst die Reaktionen zusammen.
4: Ob dieser Dialog zustande kommt und dann auch zu Kompromissen führt, ist fraglich. Die Arbeitgeber etwa sind nicht begeistert. Zuletzt habe man mit den Gewerkschaften nicht mal über flexiblere Arbeitszeiten sprechen können, sagt Verbandschef Kampeter. Und auch der Deutsche Gewerkschaftsbund ist skeptisch. DGB-Chefin Fahimi erwartet ernsthafte Gespräche. Man werde sicher nicht nur einfach zum Fototermin ins Kanzleramt kommen.
3: Am Abend ist in Würzburg der Katholikentag gestartet. Die Präsidentin des Zentralkomitees der Katholiken, Irme Stetter-Karp, rief dazu auf, sich für die Demokratie stark zu machen und einzumischen. Bundespräsident Steinmeier wünscht sich mehr Zusammenarbeit zwischen den verschiedenen christlichen Kirchen. Bis Sonntag gibt's beim Katholikentag Gottesdienste, Diskussionen, Konzerte und auch Lesungen. Zehntausende Besucher werden erwartet. Immer wieder wird über ein mögliches Social-Media-Verbot für Kinder und Jugendliche diskutiert. Zu den Befürwortern gehört auch der Deutsche Ärztetag. Der will, dass soziale Medien erst ab 16 erlaubt sind. Digitale Medien seien gefährlich für die Gesundheit, zum Beispiel wenn man sie exzessiv oder schon suchtartig nutzt. Laut Ärztetag können dadurch Sprachentwicklung, Aufmerksamkeit und Schlaf leiden.
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5: Heute in der Nacht kommen teils Schauer runter. Windig ist es bei Tiefstwerten so um die 7 Grad. Und wenn wir dann heute auf den Feiertag Christi Himmelfahrt schauen, da haben ja viele Ausflüge wahrscheinlich geplant. Draußen könnte es da teilweise schwierig werden. Also da müsst ihr auf alle Fälle auch mit Regen rechnen. Die Sonne, die zeigt sich nur ab und zu. Es ist meist bewölkt und eben teilweise kommt dann auch Regen runter. Und es weht auch ein lebhafter Wind bei Top-Temperaturen um die 12 Grad und unbeständig. Wird auch der Freitag und der Samstag.
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3: Wir haben eine Vollsperre auf der A3 Passau Richtung Nürnberg. Zwischen dem Rastplatz Ludergraben und dem Kreuz Nürnberg, da ist ein Unfall im Baustellenbereich passiert. A6 Pilsen Richtung Nürnberg, zwischen Ahlfeld und Altdorf-Leinburg, Unfall, rechte Spur gesperrt. Die A70 Schweinfurt-Werneck Richtung Bamberg, zwischen Gochsheim und Schonungen steht ein Pannenlastwagen. Der blockiert die rechte Spur und den Standstreifen, die Einsatzkräfte sind aber schon vor Ort. Die A93 Regensburg Richtung Weiden, zwischen Teublitz und Schwandorf-Süd, ein Unfall, mehrere Fahrzeuge sind da beteiligt. Noch ist die Unfallstelle ungesichert, bitte vorsichtig fahren. Linke und rechte Spur sind blockiert, die Personen sind auf der Autobahn. Unterwegs.
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2: Ich bin Katrin Steinberger. Wer sich ein neues E-Auto kauft oder liest, kann ab Dienstag wieder eine staatliche Förderung beantragen. Das gilt für Neuwagen, die ab dem 1. Januar zugelassen wurden. Das Geld gibt es auch rückwirkend. Je nach Einkommen und ob Kinder im Haushalt leben, gibt es zwischen 1.500 und 6.000 Euro Unterstützung. Wer weniger verdient oder Kinder hat, bekommt mehr. Nach dem Hunter-Virus-Ausbruch auf dem Kreuzfahrtschiff Hondius ist jetzt eine zweite Kontaktperson in München in Quarantäne. Die Frau wurde aus Düsseldorf in die München-Klinik Schwabing gebracht und bleibt dort erst einmal isoliert. Bisher gibt es aber keine Hinweise auf eine Ansteckung, die Tests waren negativ. Schon seit Montag wird dort eine weitere Kontaktperson überwacht. Der Fahrplan für die geplanten Steuer- und Sozialreformen steht. Bis zur Sommerpause wollen Union und SPD ein großes Paket schnüren. Arbeitgeber und Gewerkschaften sollen mit einbezogen werden. Es ist ein großes Treffen geplant. Thomas Pockt fasst die Reaktionen zusammen.
3: Ob dieser Dialog zustande kommt und dann auch zu Kompromissen führt, ist fraglich. Die Arbeitgeber etwa sind nicht begeistert. Zuletzt habe man mit den Gewerkschaften nicht mal über flexiblere Arbeitszeiten sprechen können, sagt Verbandschef Kampeter. Und auch der Deutsche Gewerkschaftsbund ist skeptisch. DGB-Chefin Fahimi erwartet ernsthafte Gespräche. Man werde sicher nicht nur einfach zum Fototermin ins Kanzleramt kommen.
2: Am Abend ist in Würzburg der Katholikentag gestartet. Die Präsidentin des Zentralkomitees der Katholiken, Irme Stetter-Karp, rief dazu auf, sich für die Demokratie stark zu machen und einzumischen. Bundespräsident Steinmeier wünscht sich mehr Zusammenarbeit zwischen den verschiedenen christlichen Kirchen. Bis Sonntag gibt's beim Katholikentag Gottesdienste, Diskussionen, Konzerte und auch Lesungen. Zehntausende Besucher werden erwartet.
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0: Heute in der Nacht kommen teils Schauer runter. Windig ist es bei Tiefstwerten so um die 7 Grad. Und wenn wir dann heute auf den Feiertag Christi Himmelfahrt schauen, da haben ja viele Ausflüge wahrscheinlich geplant. Draußen könnte es da teilweise schwierig werden. Also da müsst ihr auf alle Fälle auch mit Regen rechnen. Die Sonne, die zeigt sich nur ab und zu. Es ist meist bewölkt und eben teilweise kommt dann auch Regen runter. Und es weht auch ein lebhafter Wind bei Top-Temperaturen um die 12 Grad und unbeständig wird auch der Freitag und der Samstag.
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1: Yeah, es regnet. Ein Spruch, den wir jetzt nicht so oft von den Kids hören. In dem Fall stimmt er aber. Der Geheimtipp bei Regen ist nämlich der Münchner Tierpark Hellerbrunn. Zum einen gibt's hier jede Menge überdachte Bereiche, aber der Jackpot ist einfach, bei Regen ist da total wenig los. Und die Tiere freuen sich über die Abkühlung. Und was da auch total cool ist, die Spezialführungen. Ist eine meiner schönsten Kindheitserinnerungen, als wir damals mit der Familie die Abendführung gemacht haben. Ziemlich spannend, welche Tiere da im Dunkeln so richtig aktiv werden. Der Tierpark Hellerbrunn ist der perfekte Ausflug für die ganze Familie und bei Sauwetter ein echter Geheimtipp.
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3: Mit Katrin Steinberger. Die Bundesregierung hat den Weg für den Bau von neuen Gaskraftwerken freigemacht. Sie sollen einspringen, wenn Solar- und Windenergie zu wenig Strom erzeugen. Außerdem hat das Kabinett die Reform des Heizungsgesetzes beschlossen. Thomas Brockt mit den Einzelheiten.
4: Der Kompromiss sieht nun so aus, die Pflicht, dass bei neuen Heizungen mindestens 65% erneuerbare Energien eingesetzt werden müssen, fällt erstmal weg. Gas- und Ölheizungen sind weiter möglich, ab 2029 muss aber ihr Anteil CO2-neutraler Brennstoffe wie etwa Bioöl immer größer werden. Umweltverbände und die Grünen warnen vor Rückschritten beim Klimaschutz.
3: Im Einzelhandel wird morgen bundesweit gestreikt. Dazu aufgerufen hat die Gewerkschaft Verdi. In Frankfurt, Hamburg, Stuttgart und Dortmund sind Kundgebungen geplant. Grund sind die stockenden Tarifverhandlungen. Verdi fordert 7% mehr Lohn, mindestens aber 225 Euro. Die Arbeitgeber bieten 2%. Das reicht laut Verdi nicht einmal, um die Inflation auszugleichen. 208 Millionen Hektoliter. So viel Wein ist im vergangenen Jahr weltweit getrunken worden. Klingt viel, ist aber so wenig wie seit fast 70 Jahren nicht mehr. Diese Bilanz zieht die Internationale Organisation für Rebe und Wein. Besonders in Frankreich, Italien, Deutschland, den USA und China wird weniger Wein getrunken. Und wenn dann doch mal ein Glas, dann setzen viele auf Qualität, also bessere und teurere Weine. Schon wieder gibt es Probleme auf einem Kreuzfahrtschiff, dieses Mal in Bordeaux in Frankreich. Wegen einer Welle von Magen-Darm-Erkrankungen dürfen die rund 1700 Passagiere dort erst einmal das eingelaufene Schiff nicht verlassen. Nach Angaben des Kapitäns sind rund 50 Passagiere erkrankt. Ein 90-jähriger Mann ist gestorben. Kurz vor der Fußball-WM lockern die USA ihre Visa-Regeln. Für Teilnehmer und ausgewählte Fans werden die Kautionszahlungen ausgesetzt, teilte das US-Außenministerium jetzt mit. Normalerweise verlangt die US-Regierung von Personen aus bestimmten Ländern eine Kaution von bis zu 15.000 Dollar. Dazu zählen zum Beispiel der Senegal und Tunesien. Die WM startet in knapp 4 Wochen am 11. Juni.
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5: Heute in der Nacht kommen teils Schauer runter. Windig ist es bei Tiefstwerten so um die 7 Grad. Und wenn wir dann heute auf den Feiertag Christi Himmelfahrt schauen, da haben ja viele Ausflüge wahrscheinlich geplant. Draußen könnte es da teilweise schwierig werden. Also da müsst ihr auf alle Fälle auch mit Regen rechnen. Die Sonne, die zeigt sich nur ab und zu. Es ist meist bewölkt und eben teilweise kommt dann auch Regen runter. Und es weht auch ein lebhafter Wind bei Top-Temperaturen um die 12 Grad und unbeständig. Wird auch der Freitag und der Samstag.
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3: Uns beschäftigt noch die A3 Passau Richtung Nürnberg. Zwischen dem Rastplatz Ludergraben und Kreuz Nürnberg. Unfall, mehrere Fahrzeuge sind beteiligt. Der Verkehr wird auf der linken Spur an der Unfallstelle vorbeigeleitet. Unfallaufnahme auf der A3 Würzburg Richtung Nürnberg zwischen Erlangen-Frauenaurach und dem Kreuz Fürth-Erlangen. Da ist die linke Spur gesperrt und voll gesperrt ist die A93 Regensburg Richtung Weiden. Betrifft den Bereich zwischen Teublitz und Schwandorf Süd. Da laufen Bergungsarbeiten.
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2: Ich bin Katrin Steinberger. Die Bundesregierung hat den Weg für den Bau von neuen Gaskraftwerken freigemacht. Sie sollen einspringen, wenn Solar- und Windenergie zu wenig Strom erzeugen. Außerdem hat das Kabinett die Reform des Heizungsgesetzes beschlossen. Thomas Brockt mit den Einzelheiten.
3: Der Kompromiss sieht nun so aus, die Pflicht, dass bei neuen Heizungen mindestens 65% erneuerbare Energien eingesetzt werden müssen, fällt erstmal weg. Gas- und Ölheizungen sind weiter möglich, ab 2029 muss aber ihr Anteil CO2-neutraler Brennstoffe wie etwa Bioöl immer größer werden. Umweltverbände und die Grünen warnen vor Rückschritten beim Klimaschutz.
2: Im Einzelhandel wird morgen bundesweit gestreikt. Dazu aufgerufen hat die Gewerkschaft Verdi. In Frankfurt, Hamburg, Stuttgart und Dortmund sind Kundgebungen geplant. Grund sind die stockenden Tarifverhandlungen. Verdi fordert 7% mehr Lohn, mindestens aber 225 Euro. Die Arbeitgeber bieten 2%. Das reicht laut Verdi nicht einmal, um die Inflation auszugleichen. 208 Millionen Hektoliter. So viel Wein ist im vergangenen Jahr weltweit getrunken worden. Klingt viel, ist aber so wenig wie seit fast 70 Jahren nicht mehr. Diese Bilanz zieht die Internationale Organisation für Rebe und Wein. Besonders in Frankreich, Italien, Deutschland, den USA und China wird weniger Wein getrunken. Und wenn dann doch mal ein Glas, dann setzen viele auf Qualität, also bessere und teurere Weine. Kurz vor der Fußball-WM lockern die USA ihre Visa-Regeln. Für Teilnehmer und ausgewählte Fans werden die Kautionszahlungen ausgesetzt, teilte das US-Außenministerium jetzt mit. Normalerweise verlangt die US-Regierung von Personen aus bestimmten Ländern eine Kaution von bis zu 15.000 Dollar. Dazu zählen zum Beispiel der Senegal und Tunesien. Die WM startet in knapp 4 Wochen am 11. Juni.
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4: Heute in der Nacht kommen teils Schauer runter. Windig ist es bei Tiefstwerten so um die 7 Grad. Und wenn wir dann heute auf den Feiertag Christi Himmelfahrt schauen, da haben ja viele Ausflüge wahrscheinlich geplant. Draußen könnte es da teilweise schwierig werden. Also da müsst ihr auf alle Fälle auch mit Regen rechnen. Die Sonne, die zeigt sich nur ab und zu. Es ist meist bewölkt und eben teilweise kommt dann auch Regen runter. Und es weht auch ein lebhafter Wind bei Top-Temperaturen um die 12 Grad und unbeständig. Und wird auch der Freitag und der Samstag.
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3: Mit Katrin Steinberger. Das Bundeskabinett hat das neue Heizungsgesetz abgesegnet. Jetzt soll es schnell gehen und noch vor der Sommerpause im Bundestag beschlossen werden. Die bisherige Pflicht, dass neue Heizungen zu 65% mit erneuerbaren Energien laufen müssen, soll wegfallen. Stattdessen sollen Öl- und Gasheizungen erlaubt bleiben, aber nach und nach mehr klimafreundliche Kraftstoffe nutzen. Umwelt- und Sozialverbände sehen das kritisch. Empfangen wurde er mit großem Pomp, Sprechchören und Fähnchen. US-Präsident Trump ist in China. Er trifft sich heute mit Staats- und Parteichef Xi Jinping. Tina Eck, mit dabei sind auch einige der mächtigsten Konzernchefs der USA. Warum das?
4: Ja, eine ganze Reihe an Tech-Milliardären ist mitgereist. Es zeigt einfach, dass es bei diesem Besuch vor allem um Wirtschaftsgespräche geht, um Hightech-Deals und Handelsfragen, aber natürlich auch um den Iran-Krieg. Trump will China um Hilfe bitten, um die Straße von Hormuz freizukriegen.
3: In Italien sollen zwei Polizisten unerlaubt Daten von